Erwachsen? Was heißt das schon? Vernünftig? Wer ist das schon? Ich bin ich und du bist du. Das ist alles, was ich weiß. Du bist jung und ich bin alt. Aber was kann das schon bedeuten?

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2: Im Studio Colin Mock. Trotz Einmischung von US-Präsident Trump. Die USA haben bei der Fußball-WM gegen Belgien mit 1:4 verloren und sind damit im Achtelfinale ausgeschieden. Und das, obwohl der beste US-Stürmer nach einer mehr als umstrittenen Entscheidung der FIFA doch in der Startelf stehen konnte. US-Präsident Trump hatte sich zuvor bei FIFA-Boss Infantino persönlich für Rotsünder Balogun eingesetzt. Belgien jubelt jetzt also. Im Viertelfinale wartet mit Spanien aber ein harter Brocken. Der Europameister hat sich am Abend mit 1:0 gegen Portugal durchgesetzt. Die Diskussion um generelle Sonntagsöffnungen von Läden nimmt Fahrt auf. Wirtschafts- und Tourismuspolitiker der CDU begrüßen den Vorstoß des Handelsverbands. Gewerkschaften und Sozialverbände warnen dagegen vor einem weiteren Aufweichen des Sonntagsschutzes. Viele Politiker und Organisationen sind unzufrieden mit dem Haushaltsentwurf der Bundesregierung. Im kommenden Jahr will das Kabinett mehr als 555 Milliarden Euro ausgeben und auch jede Menge Schulden machen. Das ist alarmierend, heißt es vom Industrieverband BDI. Scharfe Kritik gibt's etwa an den deutlich höheren Rüstungsausgaben. Bundesfinanzminister Klingbeil sagt dazu:
3: Wir müssen in kürzester Zeit 3 Jahrzehnte aufholen, in denen unsere Bundeswehr runtergespart wurde. Wir müssen Jahrzehnte aufholen, in denen wir nicht in unsere Verteidigungsfähigkeit investiert haben. Und dabei keine neuen Schulden zu machen, das geht nicht. Das ist wie ohne Rakete zum Mond fliegen.
2: Das Elterngeld soll offenbar leicht erhöht werden. Das steht laut dem Magazin Politico in einem Gesetzentwurf von Bundesfamilienministerin Prien. Gleichzeitig soll das Elterngeld aber nur noch für maximal 12 Monate gezahlt werden. Und zwar nur, wenn beide Elternteile jeweils mindestens 3 Monate Elternzeit nehmen. Gibt es ein Zeichen von Geschlossenheit oder kommt es zum Eklat? Das ist vor dem NATO-Gipfel heute und morgen in der Türkei völlig unklar. Letztes Jahr einigten sich die Mitgliedsländer, die Verteidigungsausgaben deutlich zu erhöhen. Trotzdem beschwert sich US-Präsident Trump darüber, dass sie zu niedrig sind.
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1: Mit KI-Support. Viele Wolken sind heute Morgen dabei und vor allem im Norden und Osten kann es auch mal regnen. Im Laufe des Tages wird der Regen dann eher zu einzelnen Schauern und lässt vom Westen her nach, während es im Südwesten oft trocken bleibt. Dazu liegen die Höchstwerte zwischen 18 und 34 Grad. In den Bergen und an der Küste gibt's Sturmböen. Morgen dann meist trocken mit mehr Wolken Richtung Südosten, maximal bis 32 Grad.

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0: Original kennen wir das Ding von Queen, Crazy Little Thing Called Love. Und hier mit Brian Setzer. Ja, Setzer? Ich müsste das mal nachfragen. Weiß der, wie der ausgesprochen wird? Habe ich gestern schon überlegt. Habe ich nicht gemacht, habe ich vergessen. Ist egal. Wie auch immer, der Frontsänger der Formation Stray Cats. Roxas Town, ihr berühmtester Titel. Die machten eben hier den Opener der ersten Stunde meiner Sendung.
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0: Geht los, ihr Lieben. Geht los. Heute ist der 7.7. 2026. Und es ist ein Dienstag. Genau. Stimmt das auch? Ja, doch, stimmt. Ich muss da noch mal gucken. Schnell. Ist klar. Die Sendung, der Morgen mit Gernot, gibt es montags bis freitags von 6 bis 9 live und unlive von 3 Uhr in der Nacht bis 6 Uhr ran. Die Wiederholung vom Vortag. Ich habe eben noch mal ein bisschen zugehört bei mir, was ich so von mir gebe. Oh, nee. Ich würde den entlassen. Ich würde diesen Typen entlassen. Das ist fürchterlich, fürchterlich. Aber ich habe ja nichts zu sagen in der Wiederholungssendung. Ja, ich bin für die Live-Sendung verantwortlich. Na gut. Zur vollen Stunde Nachrichten, Sport- und Wetterbericht in kompakter Variante, wie ihr ja wisst. Ne? In der 20. Sendeminute ein kleiner Beitrag. Um halb dann die Wetteraussichten und 10 nach halb begrüßen wir die Geburtstagskinder des Tages. Musikalischerseits wie immer der stete Wechsel von Deutsch in Undeutsch. Das nenne ich mit Fairnessfilter, weil wir ein schönes deutsches Kulturgut haben. Das möchte auch gewahrt sein und braucht eine Plattform. Und da seid ihr hier genau richtig in meiner Sendung. Der Morgen mit Gernot. Und darum hören wir es was Deutsches. Nach Brian Setzer. Im Englischen Crazy Little Thing Called Love. Hör mal extra breit und Flieger. Grüß mir die Sonne, grüß mir die Sterne und grüß Gernot. Extra breit singen. Du bist fürs Moderieren zuständig, nicht fürs Singen. Schade eigentlich. Ich könnte diesen Part doch auch noch übernehmen. Gibt's denn doppeltes Geld? Schönen guten Morgen, ihr Lieben. Danke fürs Einschalten.

0: aus dem Jahr 1980 sogar. Ja, stimmt das? Warte, Onkel Gernot guckt nochmal, sicherheitshalber. Ja, glatt, 1980. Also so gerade mit dem leichten, vorsichtigen Beginn der neuen deutschen Welle. Extra weit. Wobei, das war eine deutsche Punkband, ne? Die hat also vorher schon etwas länger Punk-Music gemacht. Flieger, grüß mir die Sonne. 6 Uhr und 12 Minuten in der Zwischenzeit, 3 Minuten vor 6:45. Ich hatte ja angekündigt, dass wir den nächsten Titel des Öfteren hören werden, nur in verschiedenen Sprachen. Ja, ich wusste bis dato tatsächlich nicht, bis zum letzten Wochenende, dass der Udo Jürgens diesen Titel in so vielen verschiedenen Sprachen aufgenommen hatte. Jetzt hören wir diesen schönen Titel, den wir kennen aus dem Jahr 1966, in Italienisch. Die Rede ist von dem Siegertitel Merci, Chérie.
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0: Udo Jürgens mit seinem Welterfolg Messicherie in englischer Sprache. Der Morgen mit Gernot heißt die Sendung. Wir haben 6 Uhr und gleich 16 Minuten. Kleinen Augenblick noch, gleich, ja, dann ist es soweit. 6:45. Die Montys, ja, die singen einen Titel in Deutsch, den wir aus dem Englischen kennen, und zwar von der Formation T-Rex. Ja. Auch Britt Kersten hat die Nummer gesungen, Linda Feller, Roland Brüggen, Hansi Hinterseher und viele, viele. Ne? Es geht um den Titel Hot Love und hier hören wir ihn in Deutsch in wenigen Sekunden.
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0: Die Montys und Hot Love hier in meiner Sendung Der Morgen mit Gernot und das Ganze in Deutsch. Wir können das eigentlich aus dem Englisch, ne, mit T-Rex. Genau, 21 haben wir es, 9 Minuten vor halb 7 in der Zwischenzeit. Jetzt gibt es den Beitrag und dann Ian Dury and the Blockheads und die singen Hit Me With Your Rhythm Stick. Na, bitteschön.
1: In Gotha haben Kunden eines Supermarkts einen Überfall mutig verhindert. Nach Angaben der Polizei hatte der Täter die Kassiererin bedroht und die Herausgabe der Tageseinnahmen gefordert. Die an der Kasse wartenden Kunden überlegten nicht lange und bewarfen den Räuber mit Bierflaschen. Der rannte daraufhin ohne Beute aus dem Supermarkt und flüchtete zu Fuß. Von ihm fehlt aber noch jede Spur.
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0: Mehr kam da nicht. Da war ein Schloss, zack und weg. War, ist wirklich so, der Titel, der ist so. Was wollte ich sagen? Und nicht lügen? Ja, genau. Nee, doch, mit Lügen, genau. Lügen, das war jetzt völlig richtig. Also erstmal die Uhrzeit, die ist nicht gelogen. 6 Uhr und 26 Minuten. 4 Minuten vor 6:30. Tränen lügen nicht. Ah, ich weiß jetzt, was kommt. Michael Holm. Nein, Tränen lügen nicht. Der Titel ja, aber nicht der Interpret. Wusstet ihr, dass diesen Titel auch Howard Carpendale gesungen hat? Nee? Na gut, dann ziehen wir uns das Ding jetzt mal rein. Ja? Aus dem Jahr 1974. Howard Carpendale. Tränen lügen nicht.
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0: Howard Carpendale, Tränen lügen nicht. Ja, ja, ja, ja. Ich muss zugeben, trotzdem, man ist es irgendwie gewohnt, die Stimme von Michael Holm an diesem Titel zu hören. Aber relativ zeitgleich hat den auch Howard Carpendale eingesungen. Wir haben 6 Uhr und 31 Minuten, eine Minute nach 6:30. Die Wetteraussichten sind jetzt dran und eventuell ein paar Verbrauchertipps. Anschließend gibt es wieder so eine Art besonderen Titel. Ne? Ihr wisst ja, ich bin ja da immer sehr, sehr rege und suche Titel raus, die man eigentlich nicht so kennt, obwohl man sie kennt. Was für ein Teil? Naja, man kennt die Titel in- und auswendig, aber nicht in diesen Varianten, wie ich sie hier so spiele. Jetzt gibt es einen Titel, den kennt ihr mit Sicherheit, ne? Christian Anders. Es fährt ein Zug nach nirgendwo. Habt ihr den schon mal auf Französisch gehört? Nee? Na gut, dann hören wir den nach den Wetteraussichten. Genau.
1: Wolken sind heute Morgen dabei und vor allem im Norden und Osten kann es auch mal regnen. Im Laufe des Tages wird der Regen dann eher zu einzelnen Schauern und lässt vom Westen her nach, während es im Südwesten oft trocken bleibt. Dazu liegen die Höchstwerte zwischen 18 und 34 Grad. In den Bergen und an der Küste gibt's Sturmböen. Morgen dann meist trocken mit mehr Wolken Richtung Südosten, maximal bis 32 Grad.

0: Jetzt wollen die doch tatsächlich die Alkoholsteuer anheben. Mann, das ist doch schlecht. Wieso? Sag ich euch. Jetzt kann man sich das derzeitige Desaster der Regierung nicht mal mehr schön saufen.
1: Dieser Typ mit seiner Moderation macht mich noch völlig wahnsinnig.
0: Nee, dieses Vergnügen des Besaufens, damit man es einigermaßen erträgt, wird dann jetzt auch noch genommen. Irgendwann werden sie Vergnügungssteuer auch noch einheben, genau. Ja. Ihr Lieben, wir haben es 38. Wir nehmen immer die zukunftsträchtige Zeit, ne? 8 Minuten nach 6:30. Jürg Drews, der singt Wir leben Schlager. Guck an.
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Der österreichische Komponist und Dirigent wurde am 7. Juli geboren, Gustav Mahler. Dann der deutsche Schauspieler, habe ich immer gerne gesehen, Gustav Knuth, ne, bei Salto Mortale, habe ich immer gesehen. Der hätte heute auch Geburtstag gehabt, 1901 geboren. Wen gibt es noch? Anton Karas, ja, sagt mir auch was, ein Zitterspieler und Komponist, ne? Denn aus Österreich. Den, wen haben wir noch? Ich gucke. Oh, guck mal an, hier haben wir Toto Cotogno, ja, italienischer Liedermacher und Songwriter und Sänger, 1943 geboren, verstarb leider 2023 im Alter von 80 Jahren. Hier stimmt doch was nicht. Moment mal, was steht denn hier für ein Müll? Hä? Da ist doch irgendwas faul. Hier stimmt irgendwas nicht. Aber okay, nee, dass er nicht mehr da ist, das meine ich nicht, sondern hier ist irgendwie die Schreibweisen, hier stimmt, weil ihr sowas vergriesen hattet. Ja, das kommt dann mal raus, wenn man einfach nur so vorliest. Wisst ihr, was da so steht, bevor man nachdenkt? Egal. Ich kümmere mich mal in der nächsten Stunde darum, dass das dann richtig dasteht. Tam, was haben wir noch? Hier. 25% Beatles haben heute auch Geburtstag. Genau. Ringo Starr. Heute feiert er den 86. Geburtstag. Dann werden wir uns den mal anhören, wa? Machen wir. Nämlich mit dem Titel Euro 16, Ringo Starr und allen anderen, die heute Geburtstag haben, herzlichen Glückwunsch. Da ist er.

0: Geburtstagskind des Tages, Ringo Starr von den Beatles, Euro 16, zu seinem 86. Geburtstag. 6:45, nicht übertreiben, nicht übertreiben. Es ist erst 6:45, also ein bisschen Luft haben wir noch. Aber viele bereiten sich jetzt schon vor, dass sie los müssen zur Maloche. Der Bus kommt pünktlich. Und allen, die also so langsam dann in Richtung Arbeit gehen müssen, wünsche ich einen schönen Dienstag. Wir hören uns dann morgen wieder. Und alle anderen schön artig dranbleiben und zuhören, was der Onkel so für einen Blödsinn von sich gibt. Jetzt gibt es eine schöne Nummer in Deutsch, die wir kennen von Christy. Ja? Yellow River, ne? Der gelbe Fluss. Und hier in Deutsch mit dem unvergessenen Bernd Spier, Fremde Augen. Hören wir gleich in wenigen Sekunden.
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0: Bernd Spier besang die fremden Augen in der deutschen Fassung hier vom bekannten Titel Yellow River. 6 Uhr und 50 Minuten haben wir es in der Zwischenzeit, 10 Minuten vor 7. Jetzt kommt der Guten Morgen-Titel schlechthin, ja? Ja, der ist genau der Richtige zum langsamen Wachwerden. Genau, Cat Stevens mit seinem berühmten Titel Morning Has Broken. Na bitteschön.
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0: Cat Stevens mit einem guten Morgen. Song Morning Has Broken. 6:03. Wir nehmen aber wie immer die zukunftsreiche Zeit. 54. 54 ist richtig. 6:54, 6 Minuten vor 7. Einen schnuckligen Song habe ich noch. Bis ran an die Nachrichten, Sport und Wetterbericht in kompakter Variante. Und dann hören wir uns zur zweiten Stunde wieder. Wenn ihr Kritiken äußern möchtet oder die Sendung bestellen, als Zuhörer von einem Radiosender könnt ihr das gerne tun unter 0170 18 16 616. 0170 18 16 616. Das ist der heiße Draht hier direkt ins Studio. Ich vermittle das gerne. Und wenn ihr lieb und artig seid, bestrebe ich euch auch selber. Je nachdem, muss man mal gucken, da findet man sich mit Sicherheit eine Einigung. Oh, was haben wir jetzt Schönes? Ah, den Frontsänger von der Formation Wind, Andreas Lebig. An einer Dosis Liebe stirbt man nicht. Das stimmt. Wie wahr? Also, schönartig dranbleiben. Bis gleich, ihr Lieben.
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2: Im Studio Colin Mock. Die Einmischung von US-Präsident Trump bei der Fußball-WM hat nichts gebracht. Die USA haben gegen Belgien mit 1-4 verloren und sind im Achtelfinale ausgeschieden. Und das, obwohl der begnadigte Rotzünder Balogun in der Startelf stand. Dirk Justus berichtet.
3: Mit viel Wut im Bauch haben die Belgier die USA aus dem Stadion in Seattle gefegt. US-Präsident Trump hatte sich ja zuvor bei FIFA-Boss Infantino persönlich für Balogun eingesetzt und das hatte in der Fußballwelt massiv für Empörung gesorgt. Mit der Pleite ist somit auch der letzte WM-Gastgeber raus aus dem Turnier. Mal sehen, ob Gianni Infantino wieder einen Anruf aus dem Weißen Haus bekommt, denn man weiß ja, wie Donald Trump mit Niederlagen so umgeht. Ebenfalls im Viertelfinale ist Europameister Spanien nach einem 1-0 gegen Portugal.
2: Bringen mögliche Sonntagsöffnungen den Innenstädten wirklich etwas? Darüber wird weiter gestritten. Der DGB warnt, profitieren würden vor allem große Handelsketten. Kleine Läden gerieten weiter unter Druck. Der Tourismuskoordinator der Bundesregierung Ploss hält dagegen, er erwartet neue Impulse für die Innenstädte. Es ist ein echter Milliardencoup für die deutsche Rüstungsindustrie. Der Kieler Marineschiffbauer TKMS soll Kanada mit bis zu 12 neuen U-Booten ausstatten. Mehr von Cornelius Dreger.
4: Es ist der bislang größte Einzelauftrag für TKMS. Das genaue Volumen wurde nicht genannt. Kanadische Medien sprechen aber von bis zu 62 Milliarden Euro in den kommenden Jahrzehnten. Das deutsche Rüstungsunternehmen hat sich gegen einen Konkurrenten aus Südkorea durchgesetzt. Bis Ende kommenden Jahres sollen die Verträge fertig sein. Das erste U-Boot soll dann 2033 schwimmen. Kanzler Merz begrüßt die Entscheidung. Er spricht von einem starken Zeichen der transatlantischen und europäischen Zusammenarbeit in der Verteidigungsindustrie.
2: Fluggäste in der EU sollen mehr Rechte bekommen. Das EU-Parlament stimmt heute über kostenlose Familiensitzplätze und Fristen für Entschädigungen ab. Die Beträge selbst bleiben unverändert. Ab 3 Stunden Verspätung können Passagiere weiter Geld verlangen, wenn die Airline schuld ist.
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5: Mit KI-Support. Grau und ziemlich wolkig ist es heute Morgen vielerorts. Dazu kann im Osten auch mal Regen runterkommen. Im Lauf des Tages wird das eher zu einzelnen Schauern und lässt von Westen her nach. Während es im Südwesten oft sonnig und trocken bleibt, mit maximal 18 bis 35 Grad. Morgen dann wieder viele Wolken, ab und zu etwas Regen, Höchstwerte bis 32 Grad.

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0: Status Quo und Dreamin' war der Opener der zweiten Stunde meiner Sendung.
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0: Heute ist Dienstag, der 7.7.2026, 7.07 Uhr. Das ist jetzt eine Menge 7. Was ist 7 mal 7? Feiner Sand, ich weiß. Ja, nee, ist klar. Ihr Lieben, die Sendung der Morgen mit Gernot in der zweiten Stunde. Ich begrüße euch aufs Herzlichste zur vollen Stunde mit Nachrichten, Sport und Wetterbericht in kompakter Variante. In der 20. Sendeminute hören wir einen kleinen Beitrag, um halb dann die Wetteraussichten und wie immer 10 nach halb dann so circa. Die Geburtstagskinder des Tages werden erwähnt. Nicht alle, das schaffe ich nicht. 30 Millionen müssten es sein, ne? Rein theoretisch auf der Erde. Aber so ein paar, ne? So ein paar, die man vielleicht doch dann doch kennt. Musikalischerseits, wie immer, seid ihr auch gewohnt, habe ich einen Fairness-Filter, bedeutet, ich spiele immer einen deutschsprachig gesungenen, gefolgt von einem nicht deutschsprachig gesungenen Titel. Das immer im Wechsel und dazwischen, na klar, in der Morgensendung die aktuelle Uhrzeit. Nach Status Quo und Dreamin' hören wir Peter Kraus. Bleib so, wie du bist, ist die deutsche Fassung vom englischen Song hier von Bill Haley and the Comets, Shake, Rattle and Roll. Den haben wir gestern gratuliert, ne? Der hatte ja gestern oder hätte vielmehr gestern Geburtstag gehabt, der gute Bill Haley. Hier eine deutsche Fassung von einem sehr bekannten Song von ihm. Schön, dass ihr da seid, ihr Lieben. Moin, moin und Kaffee nachschenken. Guckt doch mal hin, meine Tasse ist leer.

Peter Kraus, bleib so, wie du bist, ihr Lieben. Tja, was lese ich so nebenbei wieder in der Zeitung? Wisst ihr ja, was heißt hier Zeitung? Na ja, hier MSN, ne? Guck ich so ein bisschen, ne? Ha, ist lustig, ne? Ja, da hat ein Busfahrer, der hält an, um zu beten und Fahrgäste müssen minutenlang warten. Ja, das kommt vor, ne? Wenn man einsteigt und hat dort einen islamisch geprägten Busfahrer, ja, was er erstmal nicht heißen soll, ne? Aber ich denke mal, das geht nun gar nicht. Und die Mehrheit der Kommentare ebenfalls. Die finden das überhaupt nicht lustig, ne? Mein Kommentar wurde übrigens gelöscht. Stört mich gar nicht. Ich habe aber die Wahrheit gesagt. Es gibt bei YouTube ein Video. Dort hat der Ex-Bundeskanzler Helmut Schmidt gesagt, die islamische Kultur passt nicht zur deutschen Kultur. Das haben sie gelöscht. Dieser Kommentar wurde gelöscht, da er nicht unseren Richtlinien entspricht. Hä? Mehr habe ich nicht geschrieben, wirklich, 1:1, ja? Dass der Bundeskanzler, der Ex-Bundeskanzler Helmut Schmidt gesagt hat, die islamische Kultur passt nicht zur deutschen. Da gibt es ein YouTube-Video von, schreibe ich nochmal rein. Ne? Das wäre nämlich dann sehr merkwürdig, wenn MSN jetzt in der Zwischenzeit auch YouTube-Videos sperrt, beziehungsweise den Beweis von diesen Videos, die sind ja da. Das ist nicht gelöscht, das existiert wirklich, ja? Das ist keine Zensur, das ist Willkür von MSN, definitiv. Sag's ihm hier bei mir in der Sendung. Der Bundeskanzler, der Ex-Bundeskanzler Helmut Schmidt hat wortwörtlich gesagt, dass die islamische Kultur, die arabische islamische Kultur, nicht zur deutschen Kultur passt. Fakt. Guckt euch das Video an, braucht ihr bloß in die Suchmaschine bei YouTube eingeben. Gernot hat immer recht, merken. Gigi Anderson, A Star is Shining.

Gigi Anderson, A Star is Shining. Um 7 Uhr und 16 Minuten, eine Minute nach Viertel 8. In der Zwischenzeit. Jetzt gibt's wieder heiße Kartoffeln zusammen mit Ronny. Ronny and the Hot Potatoes und Hello, Sophie. Guck an. 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

0: Wir lieben doch nur blonde Frauen hier bei uns auf Honolulu. Und jetzt kommst du geteert hier an.
1: Telefonzelle mit Gästebuch. Eine Telefonzelle mit eigenem Gästebuch hat sich in einem norwegischen Dorf zur größten Touristenattraktion des Sommers entwickelt. Binnen 4 Wochen trugen sich bereits mehr als 300 Besucher in das Buch ein, wie Ortsvorsteher Jon Egli Finnes in Bjørg erklärte. Die Zelle war in die Schlagzeilen geraten, weil sich die 225 Einwohner des Ortes im Frühjahr der norwegischen Telefongesellschaft widersetzten, die den öffentlichen Fernsprecher abbauen wollten. Die Zelle sei überholt und nicht profitabel, hieß es. Daraufhin befestigten die Bürger das Telefon mit Ketten an 4 Felsbrocken und stellten Wachen auf.
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1: Mehr Musik. 7:21 Uhr haben wir es in der Zwischenzeit, 9 Minuten vor 7:30.

0: Makes the Emotions und Bring Back. Der gute Drafi Deutscher und Oliver Simon steckt hinter dieser schönen Formation. 7 Uhr und 25 Minuten in der Zwischenzeit. 5 Minuten vor 7:30 haben wir's. Jetzt gibt's ein bisschen Musik fürs Herz, ja, mit Roger Whittaker. Und dann schauen wir mal uns die Wetterdaten da an, die aktuellen. Schön war die Zeit, die hervorragend, ja, sagen wir mal, Stimme, die wie Balsam klingt, ja, oder vielmehr wirkt auf einem, wenn man ihn mag, ne?
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0: Roger Whittaker hier in der Sendung. Der Morgen mit Gernot. Schön war die Zeit. Ja, sie ist immer noch schön. Und die aktuelle Zeit, die ist 7.30 Uhr. Ganz genau Halbzeit der kompletten Sendung der Morgen mit Gernot. Und auch Halbzeit der zweiten Stunde. 7:30 haben wir es. Wir hören die Wetteraussichten wie immer um 5:30. Und eventuell schließen sich, so sage ich immer, ein paar Verbrauchertipps an. Das liegt daran, welchen Radiosender ihr hört. Es sind ja hier über 150 Radiosender, die meine Morgensendung gebucht haben. Der eine finanziert sich mit Werbung und der andere nicht. Also je nachdem, unterschiedlich, ne? Und da ist dann also durchaus möglich, dass man da so einen kleinen Spot hört. Ne? Und danach, dann gibt's Rockset mit Sleeping in My Car.
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2: Mit KI-Support. Grau und ziemlich wolkig ist es heute Morgen vielerorts. Dazu kann im Osten auch mal Regen runterkommen. Im Lauf des Tages wird das eher zu einzelnen Schauern und lässt von Westen her nach. Während es im Südwesten oft sonnig und trocken bleibt, mit maximal 18 bis 35 Grad. Morgen dann wieder viele Wolken, ab und zu etwas Regen, Höchstwerte bis 32 Grad.

0: Roxette und Sleeping in My Car. Hier in der Sendung Der Morgen mit Gernot um 7 Uhr und na, gleich 35 sogar. 5 Minuten nach 7:30 haben wir's. Jetzt gibt's ein bisschen was für unsere Country, Lions und Western-Freunde. Ihr wisst, da habe ich ja immer ein gutes Herz für offen. Ja, warum auch nicht, ne? Ich stehe auf Jeans und Country Music. Die Nummer hat übrigens Truckstop auch in Englisch eingesungen. Wir hören jetzt mal die deutsche Fassung. Und danach gucken wir, wer denn heute so Geburtstag hat. Aber erst die Jungs aus Maschen.
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So, dann gucken wir mal, wer Geburtstag hat heute. Gustav Mahler, ja, Gustav hier mit V geschrieben. Gibt aber gleich noch einen zweiten. Der österreichische Komponist und Dirigent hat heute Geburtstag am 7. Juli. Des Weiteren Gustav Knut, ja, der deutsche Schauspieler, ebenfalls mit V geschrieben, ja, 1901 geboren. Habe ich aber sehr gerne gesehen bei Salto Mortale zum Beispiel. Da kann ich mich noch gut entsinnen. Da war er mit zugange. Anton Karas, der österreichische Zitterspieler und Komponist, auch heute am 7. Juli, der Purzeltag. Des Weiteren Ringo Starr, genau, von den Beatles. Der wird heute 86 Jahre alt. Herzlichen Glückwunsch und danke für die tolle Musik. Und wen haben wir noch? Hier, guckst du. Toto Cotogno, der italienische Liedermacher, Songwriter und Sänger. 1943 geboren, leider verstarb er 2023 im Alter von 80 Jahren. Hören wir uns jetzt aber schön an. Toto Cotogno, La Italiano. Genau die Nummer ziehen wir uns jetzt rein. Da ist er.

0: Toto Cotugno, l'Italiano, hat oder hätte für mehr heute Geburtstag gehabt. Wir haben es 7 Uhr und 44 Minuten in der Zwischenzeit, eine Minute vor dreiviertel acht. Jetzt gibt's eine schöne Nummer aus meiner Kinderzeit. Ich kann mich entsinnen an die Titelmelodie und selbstverständlich auch an die Zeichentrickserie. Da stammt die nämlich her. Die gute Mary Rose hat das Ding eingesungen und das Ding hört sich richtig gut an. Gefällt mir sehr gut, hier in voller Länge. Nicht nur in den 30 Sekunden, die immer nur angespielt wurden, wenn dann die Zeichentrickserie begann, sondern hier die komplette Länge. Die Rede ist von dem Typen zwischen Februar und April. Ah ne, warte mal, jetzt stimmt hier irgendwas nicht. Moment, da war was falsch. Nee, der hat damit doch nichts zu tun. Oder vielmehr nur Namensgleichheit. Pinocchio.
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0: Bis zum letzten Ging-Gong, ne? Fein hast du es gemacht, Gernot. Bist ein lieber Kerl. Richtig. Mary Rose und die Titelmelodie von gleichnamiger Zeichentrickserie Pinocchio. 7:49 in der Zwischenzeit. Das sind 4 Minuten nach 7:45. Jetzt hören wir die englische Originalvariante, wobei die in Deutschland nicht so bekannt wurde wie die deutsche. Und zwar von Manuela. Schuld war nur der Bossa Nova. Ne? Das englische Original stammt von Jane McDonald. Ne? Blame it on the Bossa Nova. Und das Ding hören wir uns jetzt mal an. Da ist er.
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0: Der Modetanz Bossa Nova wurde besungen von Jean McDonald. Blame it on the Bossa Nova um 7 Uhr und 53 Minuten. 7 Minuten vor 8. Mann, die Stunde ging ja auch relativ schnell zu Ende. Aber wir kriegen noch zwei Titel hin. Erstmal haben wir Nicole, so wollte ich sagen. Alles nur für dich, für die Freunde des deutschen Schlagers.
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0: Nicole, alles nur für dich hier in der Sendung. Der Morgen mit Gernot um 7 Uhr und 56 Minuten. 4 Minuten trennen uns noch vor der 8 Uhr Marke. Nun ist es tatsächlich soweit. Diese Stunde ist um. Aber ihr wisst ja, wie ich immer zu sagen pflege, alle guten Dinge im Leben sind drei. Gibt also noch eine dritte Stunde nach den Nachrichten, Sport und Wetterbericht. Bis ran an die solchen haben wir Paul Hardcastle und 19. Da gibt es auch verschiedenste Varianten. In Deutsch und mit Nachrichtensprecher und ohne Nachrichtensprecher und anderen Nachrichtensprecher und. Egal, wie auch immer. Was gibt's zu sagen? Nicht mehr. Bis gleich.
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2: Im Studio Colin Mock. Trotz Einmischung von US-Präsident Trump. Die USA haben bei der Fußball-WM gegen Belgien mit 1:4 verloren und sind damit im Achtelfinale ausgeschieden. Und das, obwohl der beste US-Stürmer nach einer mehr als umstrittenen Entscheidung der FIFA doch in der Startelf stehen konnte. US-Präsident Trump hatte sich zuvor bei FIFA-Boss Infantino persönlich für Rotsünder Balogun eingesetzt. Belgien jubelt jetzt also. Im Viertelfinale wartet mit Spanien aber ein harter Brocken. Der Europameister hat sich am Abend mit 1:0 gegen Portugal durchgesetzt. Die Diskussion um generelle Sonntagsöffnungen von Läden nimmt Fahrt auf. Wirtschafts- und Tourismuspolitiker der CDU begrüßen den Vorstoß des Handelsverbands. Gewerkschaften und Sozialverbände warnen dagegen vor einem weiteren Aufweichen des Sonntagsschutzes. Fluggäste in der EU sollen mehr Rechte bekommen. Das Europaparlament entscheidet heute über neue Regeln. Mehr von Dirk Justus.
3: Geplant sind unter anderem kostenlose Sitzplätze für Familien und klare Fristen für Entschädigungen. Die Beträge selbst bleiben aber unverändert. Ab 3 Stunden Verspätung können Passagiere weiter Geld verlangen, wenn die Airline schuld ist. Das gilt auch, wenn ein Flug weniger als 2 Wochen vor Abflug gestrichen wird. Die Reform, um die es heute geht, fällt deutlich kleiner aus als eigentlich geplant.
2: Das Elterngeld soll offenbar leicht erhöht werden. Das steht laut dem Magazin Politico in einem Gesetzentwurf von Bundesfamilienministerin Prien. Gleichzeitig soll das Elterngeld aber nur noch für maximal 12 Monate gezahlt werden. Und zwar nur, wenn beide Elternteile jeweils mindestens 3 Monate Elternzeit nehmen. Die Ukraine hat Moskau mit mehr als 400 Drohnen ins Visier genommen. Das hat der Bürgermeister der russischen Hauptstadt erklärt. Über Schäden ist nichts bekannt. Die Drohnen konnten von der Luftabwehr zerstört werden, heißt es aus Russland.
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4: Mit KI-Support. Grau und ziemlich wolkig ist es heute Morgen vielerorts. Dazu kann im Osten auch mal Regen runterkommen. Im Lauf des Tages wird das eher zu einzelnen Schauern und lässt von Westen her nach. Während es im Südwesten oft sonnig und trocken bleibt, mit maximal 18 bis 35 Grad. Morgen dann wieder viele Wolken, ab und zu etwas Regen, Höchstwerte bis 32 Grad.

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0: Mike Berry, The Tribute to Buddy Holly, eine kleine Hommage an den großen Star Buddy Holly. 8:06 haben wir, 6 Minuten nach 8 Uhr. Herzlich willkommen zur dritten und letzten Stunde der Sendung
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0: Dienstag ist heute, Dienstag, der 7.7.2026, und ihr hört die letzte Stunde der Sendung Der Morgen mit Gernot. Wie ich eben schon erwähnte, die gibt's live montags bis freitags von 6 bis 9 Uhr und unlive von 3 Uhr in der Nacht bis 6 Uhr ran. Das muss ich immer sagen, weil mich sehr, sehr viele tatsächlich nachts hören und die wundern sich dann über die Uhrzeit, die da gesagt wird. Das ist die Aufzeichnung vom Vortag, ne? Wenn ihr da des Nächtens irgendwie eine falsche Uhrzeit hört. Wobei die Minuten stimmen. Ja, nur die Stunden nicht, ist ja klar, ne? Aber die Minuten werden tatsächlich 1:1 so gesendet und da stimmt das dann überein, ist ja klar, ne? Was wollte ich sagen? Ja, habe ich ja schon, ne? In der 20. Zentimeter haben wir einen kleinen Beitrag, um halb dann die Wetteraussichten mit Kurt, seinen Daten, den Wetterfrosch aus Berlin-Tegel und 20:50, da hören wir, wer heute Geburtstag hat. Nachrichten immer zum Beginn der Stunde, ist ja logisch, wie es sich gehört in einem richtigen, ordentlichen Radiosender. Es gibt gewisse Radiosender, die machen dann irgendwie, wir sind hier 10 Minuten immer früher informiert. Ja, ja, ja, da hört ja keiner Nachrichten, weil die schalten die Nachrichten ja ein zur vollen Stunde. Ist nicht so schlimm, vielleicht muss man das dann noch. Gernot, lass es. Na gut. Dann, der musikalische Fairnessfilter. Der ist bei mir immer scharf geschaltet. Bedeutet, ich spiele mal einen deutschsprachig gesungenen, gefolgt von einem nicht deutschsprachig gesungenen Titel. Dazwischen die aktuelle Uhrzeit in der Morgensendung, ist logisch. Und dann ist der Drops so rührt wie lutscht. Uwe Busse ist jetzt dran und er besingt Mayday, Fallschirm für dein Herz. Schön, dass ihr eingeschaltet habt. Ich stelle mich vor und dann singt der Uwe.
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0: Uwe Busse, Mayday, Fallschirm für dein Herz. Der Tausendsasser ist auch schon seit dem Anfang der 80er Jahre, Ende der, wenn er die ersten Gehversuche gemacht, hätte ich jetzt beinahe gesagt, ja, so Ende der 70er sogar. Mit einer eigenen Band, das ist aber dann in Englisch gewesen und dann später, Anfang der 80er, schrieb er für andere und für sich deutschen Schlager und das total erfolgreich. 8 Uhr und 12 Minuten, 3 Minuten vor Viertel 9 haben wir es. Jetzt gibt es ein Glas Champagner. Ja, das ist nicht schlecht. Wobei, ihr habt ja gelesen, denke ich mal schon, die Alkoholsteuer wird angehoben. Ja, das haben wir den Herren dazu verdanken. Wie immer ist ja klar, ihr wisst schon, den zwischen Februar und April, der nichts auf die Reihe kriegt. Ja. Nun hebt er uns noch die Alkoholsteuer an und können wir uns den nicht mal mehr schön saufen. So ein Mist aber auch. Sailor, a glass of champagne.
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0: Genau, ein Glas Sekt am Morgen vertreibt Kummer und Sorgen. Richtig. Sailor, a glass of champagne. Um 8 Uhr und 16 Minuten, eine Minute nach Viertel 9 in der Zwischenzeit schon. Und wenn wir dann schon beim Saufen sind, können wir auch anschließend baden gehen, auch bei dem Wetter, wa? Also, pack die Badehose ein und los geht's zusammen mit Frank Zander und seinen Hamstern. Ja. Er hat dann allerdings auch schon ein bisschen so Umweltpolitisches von sich gegeben, ne? Wo er da aufzählt, in den Seen, was da drinnen alles so schwimmt, Teer und andere komische Sachen, die da nicht reingehören, ne? Wie auch immer, schöne Nummer ist es trotzdem und was zum Schmunzeln alle Male.
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2: Tja, damals. Als die kleine Cornelia dieses Lied trällerte, Kinder, da waren die Bäche und Flüsse und Seen noch schön sauber und klar. 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Ehrlich. Damals. Damals war der Rhein noch rein. Und für Donau, Isar, Spree und Elbe galt dasselbe. Tja, im Wannsee und im Bodensee konnte man buchstäblich bis zum Boden sehen. Und wenn man aus dem Wasser kam, hatte man keinen Tee an den Füßen. Spätestens nach der nächsten Eiszeit ist alles wieder klar.
3: Bye.

0: Das Original hat Conny Froves tatsächlich als die kleine Cornelia 1951 gesungen, als Achtjährige, ne? Und freut sich immer noch bester Gesundheit. Ja, ja, ja. Frank Zander, das Urgestein, die Ulknudel aus Berlin, pack die Badehose ein. 8 Uhr und na, gleich 21 Minuten, 9 Minuten trennen uns noch vor 8:30. Jetzt gibt's den versprochenen Beitrag und dann das Electric Light Orchestra mit dem Titel Confusion.
1: Alter schützt vor Dealern nicht. Die Polizisten waren geschockt. Die Drogendealerin, der sie auf die Schliche kam, ist 93 Jahre alt. Die Frau wurde wegen Heroinhandels in ihrer Wohnung im südisraelischen Aschdorf dort festgenommen, wie die israelische Presse am Dienstag berichtete. Polizisten in Zivil, die als vermeintliche Kunden in ihre Wohnungen kamen, zeigten die Greisen breitwillig die heiße Ware und deutete ihnen mit einer Handbewegung an, erst die Kohle, dann die Drogen. Die Einwanderin aus der ehemaligen Sowjetunion wurde nach dem Polizeiverhör wegen ihres hohen Alters wieder freigelassen.
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0: Das Electric Light Orchestra, kurz ELO, mit Confusion hier in meiner Sendung. Der Morgen mit Gernot um 8:25, 5 Minuten vor 8:30. Jetzt hören wir uns noch einen schnuckeligen Song an und dann gucken wir mal, was denn der Wetterfrosch Kurt mir alles so zurechtschanzt. Was hören wir uns an? Es ist ein Wunder geschehen. Tommy Steiner besingt diesen Titel.
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0: Tommy Steiner. Es ist ein Wunder geschehen heute Nacht. Das Ding hat doch irgendeine andere gesungen. War das Klaus Denso? Nee, warte mal. Oder Gigi Anderson? Irgendeiner von denen hat das Ding auch gesungen. Ich weiß nicht mal ganz genau. Aber ist nicht so schlimm. Ist gar nicht so schlimm. Egal. Ihr Lieben, wir haben es jetzt 8 Uhr und gleich 30 Minuten. Genau, 8:30. Die Wetteraussichten gibt es jetzt gleich akustisch zu hören. Und die Kommunards, die dann musikalisch. Never can say goodbye. Zuvor gucken wir mal, was denn der liebe Kurt wieder zurechtgemacht hat. Normalerweise schickt er mir die 16 Landeshauptstädte, beziehungsweise von den 16 Landeshauptstädten die aktuellen Temperaturen. Oh, sieht das schlecht aus, wa? Sehe ich gerade. Mann, so schön ist das Wetterchen nicht. Naja, nach Regen kommt Sonne, wa? In alphabetischer Reihenfolge. Los geht's. Danke, Kurt, dafür, ne? Ist klar. Ich weiß, der hört mir zu. Ich glaube, es ist mein einziger Hörer. Aber nur, solange ich das Wetter vorlese, denn nicht, dann schaltet er wieder ab. Berlin, 18 Grad leichter Regen. Bremen, 17 Grad einzelne Schauer möglich. In Dresden, 21 Grad bewölkt. Düsseldorf meldet 20 Grad und stark bewölkt. In Erfurt, 21 Grad stark bewölkt. Hamburg im Regen bei 17 Grad und böigem Wind. Hannover 19 Grad stark bewölkt, in Kiel 16 Grad Regen und auch da pfeift ein böiger Wind dazu. Magdeburg 20 Grad einzelne Schauer möglich, in Mainz 22 Grad stark bewölkt, München ebenfalls 22 Grad, aber nur bewölkt. In Potsdam 18 Grad stark bewölkt, Saarbrücken 20 Grad stark bewölkt, in Schwerin ist böiger Wind und leichter Regen bei 16 Grad angesagt. In Stuttgart 23 Grad bewölkt. Und wie immer zum Schluss Wiesbaden 21 Grad und stark bewölkt. Dann hat der Kurt hier immer noch den KI-Wetterbericht zusammengestellt. Ja, den könnte ich ja vorlesen. Ne? Sollen wir das mal machen? Gut, machen wir mal. Denn das, was die Dame dann anschließend da so runterrattert. Schüttel ich immer den Kopf, was da so alles kommt. Na gut, ich versuch's mal. Moment, das müssen wir größer machen. Der Onkel Gernot braucht sonst eine Brille. Ja, genau. So, jetzt haben wir das schön gemacht. Norden und Osten. Viele Wolken, zeitweise Regen oder Schauer, dazu frischer bis starker Wind. Lokal sind auch einzelne Gewitter möglich. Im Westen und Mitte Deutschlands wechselhaft mit Sonne und Wolken, vereinzelt Schauer oder Gewitter. Temperaturen meist zwischen 22 und 29 Grad. Im Süden, da ist es deutlich wärmer und oft sonnig. In Teilen von Bayern und Baden-Württemberg werden 30 bis 35 Grad erreicht. Guck an, die UV-Belastung ist hoch. Ach, wir werden alle sterben. Da ist er wieder, der Satz fehlt ja noch. Insgesamt wird es wechselhaft, aber zum Wochenende setzt sich vielerorts wieder sonniges und warmes Sommerwetter durch. Also, wie immer, nichts für Vampire, wa? Ist klar.
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2: Mit KI-Support. Grau und ziemlich wolkig ist es heute Morgen vielerorts. Dazu kann im Osten auch mal Regen runterkommen. Im Lauf des Tages wird das eher zu einzelnen Schauern und lässt von Westen her nach. Während es im Südwesten oft sonnig und trocken bleibt, mit maximal 18 bis 35 Grad. Morgen dann wieder viele Wolken, ab und zu etwas Regen, Höchstwerte bis 32 Grad.

0: Ja, die Kommunards und Never Can Say Goodbye hier um 8 Uhr und 38 Minuten, 8 Minuten nach halb 9 in der Zwischenzeit. Jetzt haben wir noch einen schnuckligen Song und dann gucken wir mal, wer heute Geburtstag hat. Wen spielen wir? Ich kann mir aussuchen. Sind ja noch hier, hier noch Titel? Ich nehme mal den hier. Salvatore Adamo. Zweimal Glück und zurück.
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Der Gustav Mahler, der österreichische Komponist und Dirigent, hat heute Geburtstag. Am 7. Juli, ne? Dann des Weiteren Gustav Knuth, der deutsche Schauspieler, 1901 geboren, hätte heute auch Geburtstag gehabt. Anton Karas, österreichischer Zitterspieler und Komponist. Ich kann mich noch erinnern, wie das aus dem Radio klang damals. Des Weiteren Toto Cotogno, der italienische Liedermacher, Songwriter und Sänger, 1943 geboren, verstarb 2023 im Alter von 80 Jahren. Und wen haben wir noch? Geburtstagskind des Tages, na klar, Ringo Starr, ja, von den Beatles, der feiert heute seinen 86. Geburtstag. Herzlichen Glückwunsch allen Geburtstagskindern und ja, der Ringo, der wird uns jetzt einen seiner bekanntesten Titel als Geburtstagsständchen singen, und zwar Photograph. Na bitteschön.

0: Ringo Starr, George Harrison, Paul McCartney und John Lennon, die vier Pilzköpfe aus Liverpool, und der Ringo Starr, der wird heute 86 Jahre alt. Herzlichen Glückwunsch, Photograph, wie eben gehört. 8 Uhr und 47 Minuten, 2 Minuten nach 8:45 haben wir's. Jetzt gibt es einen schönen musikalischen Song, zwar etwas ruhiger, aber dennoch durchaus bekannt in verschiedenen Sprachen. Ich habe mal die deutsche Variante rausgesucht. Die Rede ist von Ricky Shane und dem berühmten Titel Mami Blue. Hören wir gleich in wenigen Sekunden.
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0: Ricky Shane, der ist am Berlin-Wannsee, ist er vor 2024 oder so. Da ist er von uns gegangen. Ja, okay, da lebt er tatsächlich mit einer Berlinerin zusammen. Ja, war still und heimlich und sollte nicht so an die Glocke gehangen werden. Hat er auch gut versteckt, denke ich mal. Jetzt hat der gerne dort ausgeplaudert. Auweia. 8 Uhr und 53 Minuten, 7 Minuten vor 9. Kriegen wir noch zwei hin? Ja, wenn ich nicht so viel schwatze. Gut, dann hören wir als erstes den Titel in Englisch, den wir als Deutschen kennen, vom Klaus Denso. So ein Mädchen wie du. Und im Englischen von Danny Cannon und Sunshine Lady.
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0: Das war ein Mädchen wie du, Klaus Denso in Deutsch und hier Danny Cannon und Sunshine Lady in Englisch. 8 Uhr und 57 Minuten, 3 Minuten trennen uns vor der 9 Uhr Marke. Jetzt habe ich noch einen einzelnen Song, der beschreibt genau das, was ich bin vom Charakter. Und ja, ich habe einen Klaps und singen tut das der Kaiser von China. Ich veralbe euch nicht, tatsächlich, ist wirklich so. Guckt ins Display, Travi Deutscher versteckt sich dahinter. Wie immer, Diener nach links, Diener nach rechts. Tschüss, tschüss ihr Lieben, macht's Schmugge, euer Gernot aus dem wunderschönen Märkisch-Oderland. Ich freue mich morgen auf den Wochenteiler, wenn ihr wieder mit dabei seid ab 6. Tschüss.
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2: Im Studio Imme Kasten. Die USA haben neue massive Angriffe auf den Iran gestartet. Iranische Staatsmedien berichten von Explosionen im Süden des Landes. Die Führung in Teheran droht mit Vergeltung. Eigentlich gibt es einen Waffenstillstand zwischen den USA und dem Iran. Washington wirft Teheran aber vor, 3 Tanker in der Straße von Hormuz beschossen zu haben. Die Angriffe jetzt seien eine Reaktion darauf. Zuvor hatten die USA bereits Ölsanktionen gegen den Iran wieder in Kraft gesetzt. In der SPD-Fraktion regt sich offenbar Widerstand gegen die Elterngeldpläne von Familienministerin Prien. Die Kritik laut Politico, der Vorschlag gehe zulasten der Familien, die sich 3 Vätermonate finanziell nicht leisten können. Einsparungen soll es stattdessen bei oberen Einkommen geben. Kunden besser informieren. Das hat sich die Deutsche Bahn auf die Fahne geschrieben und startet jetzt dafür ein Sofortprogramm. Jana Klonikowski hat die Einzelheiten dazu.
3: Neben einfacheren Buchungen soll man auch schneller und leichter an Infos zu Ausfällen, Verspätungen und so weiter kommen, so das Versprechen der Bahn. Details wollen Bahnchefin Paller und Verkehrsminister Schnieder heute vorstellen. Es ist schon das 3. Sofortprogramm der Bahn in kurzer Zeit. Die anderen sollen Sauberkeit und Sicherheit an Bahnhöfen und in Zügen verbessern. Das große Problem der Unpünktlichkeit wird aber wohl noch einige Jahre bleiben, sagt die Bahn selbst, weil es eben dauert, das marode Schienennetz auf Stand zu bringen.
2: Das Viertelfinale bei der Fußball-WM ist komplett. Die Schweiz hat sich mit 3:4 nach Elfmeterschießen gegen Kolumbien durchgesetzt. Nach 120 Minuten stand es 0:0. Im Viertelfinale wartet Argentinien auf die Schweiz. Der Weltmeister hatte zuvor Ägypten mit 3:2 besiegt.
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4: Mit KI-Support. Wolkig geht's in den Morgen und vom Nordwesten her kommt gelegentlich Regen rüber. An den östlichen Alpen kann's länger nass bleiben. Später wird der Regen eher weniger und dazwischen ist auch mal trocken dabei. Dazu Höchstwerte von 19 bis 31 Grad. Morgen erst noch viele Wolken, dann lockert's auf und bleibt meist trocken, maximal bis 33 Grad.

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0: Geht, wa? Geht, wa? Habt ihr ein Déjà-vu? Ich nicht. Ich höre ja genau hin. Na klar, haben wir den Titel gestern auch gehört. Aber nicht in derselben Sprache. Nee, gestern war das nicht in Französisch. Jetzt haben wir es in Französisch gehört, ne? Da hat er es ja in mehreren Sprachen eingesungen, das Ding. Ja, den Siegertitel von 1966. Deutsch, Englisch, Französisch, Spanisch, Japanisch sogar. Und noch zwei andere Sprachen, ne? Ja, mein Programm weiß das auch, ne? Und hat natürlich selbstverständlich die gleichen Titel gespielt. Nee, macht er nicht. Herzlich willkommen, ihr Lieben, zur Sendung
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0: Endlich ist er da. Endlich ist er da. Der Mittwoch der Wochenteiler. Der 8. Juli 2026. Ihr hört die Sendung Der Morgen mit Gernot. Das ist der gut gelaunte Kerl hier hinter den beiden Mikrofonen, der sie amüsiert wie Bolle auf dem Milchwagen für euch dufte Sendung zu machen. Ja, montags bis freitags live von 6 bis 9 und unlive von 3 Uhr in der Nacht bis 6 Uhr ran immer die Wiederholung vom Vortag. Zur vollen Stunde werdet ihr informiert mit Nachrichten, Sport und Wetterbericht in kompakter Variante. Dann in der 20. Sendeminute ein kleiner Beitrag. Um halb die Wetteraussichten und 10 nach halb gucken wir, wer heute Geburtstag hat. Musikalischerseits wie immer der stete Wechsel von Deutsch in Undeutsch gesungenen Lied gut und dazwischen, na klar, in der Morgensendung die aktuelle Uhrzeit. 6 Uhr und na, ist gleich 9. 9, na ja, ja. Paar Sekündchen fehlen noch, dann haben wir es 9 Minuten nach 6. Und dann legen wir los, wa? Nach Udo Jürgens in Französisch hören wir was Deutsches von Tanja Berg. Ich hab dir nie den Himmel versprochen. Das stimmt. Ich erzähle euch noch viel, viel mehr. Ein vom Pferd. Schön, dass ihr da seid, ihr Lieben. Und wir zusammen Kaffee schlürfen. Moin, moin.

0: Tanja Berg, ich habe dir nie den Himmel versprochen. Hier mein Radioprogramm, ich nutze den Meerlist, ja, kann ich euch mal Werbung für tätigen. Das ist ein tolles Radioprogramm, ein echtes 24-7-Programm, kann man echt nutzen. Aber es mobbt mich, ja, es mobbt mich. Es hat hier heute in der ersten Stunde Titel reingemacht, die sehr, sehr lang sind, mit Absicht. Ne? Gibt ja verschiedene Längen, ist ja klar, so dass ich weniger quatschen kann. Es mobbt mich. 6 Uhr und 13 Minuten gleich. Paar Sekündchen fehlen noch, 2 Minuten vor 7:15. The Other Owned hören wir jetzt mit Another Holiday. Mann, Mann, Mann. Hier ist ja viel TH drin zum Lispeln. Wein.
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0: The other one. The other one's another holiday. Also, nee, die Engländer. Da muss ich mir noch Lispeln angewöhnen hier. Ich sag's euch. 6 Uhr und was haben wir's? 16 Minuten. Eine Minute nach 6:45. Gigi Anderson singt jetzt den Titel, den ich vorgestern, Montag, da hatte ich gesagt, dass der den singt. Ne? Klaus Denso nämlich auch. Was bleibt, wenn wir auseinandergehen? Aber hier singt der Madre den Titel persönlich.
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0: Gigi Anderson will ja etwas kürzer treten, hat er gesagt. Keine großen Live-Shows mehr, nur kleinere Auftritte. Aber vom Musik-Show-Geschäft will er nicht zurücktreten. Gut so, der Herr. Gigi Anderson, was bleibt, wenn wir auseinandergehen? 6 Uhr und, schon 22 Stunden. Jetzt aber hoppdi-poppdi der Beitrag. Und dann gibt's Duran aus den 80ern mit Wild Boys.
1: Ein ganz besonderes, realistisches Überlebenstraining haben britische Soldaten in den Wäldern von Ostrumänien mitgemacht. Ein Braunbär von angeblich imposanter Größe habe dem Lager der Übungsgruppe einen Besuch abgestattet, berichtete die Zeitung Coriental am Freitag. Ein Teil der Soldaten haben daraufhin die Flucht ergriffen. Das Lernziel der Übungseinheit war unter extremen Bedingungen zu überleben, sagte ein britischer Offizier der Zeitung. Ein Bär sei allerdings nicht vorgesehen gewesen. Nach der Flucht der Soldaten vergriff sich das Raubtier an den Keksvorräten des Lagers. In der britischen Armee scheint es überhaupt abenteuerlich zuzugehen. Bei derselben Übungseinheit brach sich ein Gefreiter den Arm, als er aus dem Bett fiel.
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0: Ich pflege immer zu sagen, gibt ein tolles Video von denen, das stimmt tatsächlich. Ja, ein richtig schönes Duran Duran aus den 80ern mit Wild Boys hier in meiner Sendung. Der Morgen mit Gernot. 6 Uhr und 27 Minuten haben wir's. 3 Minuten trennen uns noch vor der 6:30 Marke. Jetzt gibt's die Formation Genghis Khan, aus der Taufe geholt von Ralf Siegel. Dem geht's nicht so gut, habe ich gerade gelesen in den Medien. Na, steht drin, ins künstliche Koma versetzt. Ja, um Gottes Willen. Ja, naja, drücken wir ihm die Daumen, dass er bald wieder auf die Beine kommt. Wir hören den Titel Lorelei.
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0: Genau, und du kämpfst dein goldenes Haar. Genghis Khan und die Lorelei. Gibt's auch in Englisch die Nummer? Finde ich gut. Ja, und den Auftritt in der ZDF-Hitparade beim Dieter Thomas Heck. Der ist legendär mit dieser Formation. 6 Uhr und 32 Minuten. 2 Minuten zu spät. 2 Minuten nach 6:30. Wir hören das Wetter, die Wetteraussichten und dann die Olsen Brothers und die singen Fly on the Wings of Love. Das stimmt, auf den Flügeln der Liebe. Ach, was schön.
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2: Mit KI-Support. Wolkig geht's in den Morgen und vom Nordwesten her kommt gelegentlich Regen rüber. An den östlichen Alpen kann's länger nass bleiben. Später wird der Regen eher weniger und dazwischen ist auch mal trocken dabei. Dazu Höchstwerte von 19 bis 31 Grad. Morgen erst noch viele Wolken, dann lockert's auf und bleibt meist trocken, maximal bis 33 Grad.

0: Siehst du, geht doch. Die Olsen Brothers und Fly on the Wings of Love um 6:36. 6 Minuten nach 6:30. Jetzt kommt einer der kürzesten Titel, die bei mir in der Rotation drin sind, von Stefan Sulke. Uschi, Uschi, mach keinen Quatsch. Ja. Stefan, wie kann man sich nur so anbiedern, eine Frau? 5 € in die Showbiz-Kasse, Gernot.
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0: Genau, obwohl ich sehr gerne Tulpenstengel heiße. Stefan Sulke und Uschi. So sieht's aus. 6 Uhr und na gleich 39. Ein paar Sekündchen fehlen noch, dann haben wir es 9 Minuten nach halb 7. Jetzt hören wir noch einen Song und dann gucken wir mal, wer heute Geburtstag hat. Die Four Seasons sind dran mit Big Girls Don't Cry.
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So, dann gucken wir mal. Dann gucken wir mal, wer heute Geburtstag hat. Ach, guck an, Ferdinand Graf von Zeppelin. Der hätte heute Geburtstag gehabt. Naja, wissen wir natürlich, dass das biologisch nicht möglich ist. Trotzdem, der ist deutscher Luftschiffkonstrukteur. Wir kennen ja die Legenden bzw. auch die Wahrheiten von den großen Zeppelin. Ne? 8. Juli 1838 geboren und ist 1917 von uns gegangen, im Alter von 78 Jahren, muss man auch erstmal werden. Und dann hat heute, oder hätte vielmehr Geburtstag gehabt, der Herr vom Tellerwäscher zum Milliardär. Richtig, John Rockefeller, US-amerikanischer Unternehmer und tatsächlich der erste Milliardär auf der Welt. Am 8. Juli 1839 geboren und verstarb 1937. Ah, guck an, fast 98 Jahre alt geworden. Siehst du, viel Geld gehabt und auch alt geworden. Das passt zusammen, wa? Irgendwie. Guck an. Ihr Lieben, dann habe ich hier einen Politiker mal. Ja, ja. Der ist aber einer besonderen Art im wahrsten Sinne des Wortes. Das ist der vierte Bundespräsident der BRD gewesen. Ja, ja. Ich habe ihn nicht miterlebt, da war ja der Mauer zwischen. Ne? Außerdem auch, wie gesagt, für uns DDR-Bürger hat er keine Politik gemacht. Ist ja klar. Der deutsche Politiker von der FDP, ja, ist 1919 geboren und verstarb 2016. Die Rede ist vom Walter Scheel. Ja, ja, ja, ja. Und warum ich den jetzt speziell erwähne, sage ich euch. Das ist für mich eigentlich, ich kenne keinen anderen, jemand, der auch richtig offiziell einen Titel aufgenommen hat. Auf Vinyl, tatsächlich. Und den hören wir uns jetzt auch noch an, als Geburtstagsständchen. Walter Scheel, ja, der ehemalige Bundespräsident, der vierte Bundespräsident der BRD, hoch auf dem gelben Wagen. Ach, was schön!

0: Geburtstagskind des Tages, der 4. Bundespräsident der BRD, Walter Scheel. Und, ja, kann er singen oder kann er nicht singen? Doch, der konnte noch singen. Und die heute, die singen auch, die hatten gesagt das Gleiche, nur ohne Melodie.
1: Dieser Typ mit seiner Moderation macht mich noch völlig wahnsinnig.
0: Das sag ich euch doch. Nee. 6:47, 2 Minuten nach 6:45. Jetzt hören wir ein schönes Medley von meinen Lieblingsflippers. Richtig. Der Hit auf Hit Party Mix. Lotusblume, so nennt der sich in Medley-Form. Na denn geht's los, wa? 1, 2 oder 2, 3 Tippelschritt oder irgendwie so war doch das, ne? Disco Fox in Rheinkultur.
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0: Mehrheitlich hörten wir im Titel von Karl-Heinz Ruprecht und Uwe Busse, ja, der den Jungs hier 25 Jahre lang die Hits auf den Leib geschrieben. Die Flippers und der Hit auf Hit Party Mix, Lotusblume. Nicht schlecht, die Nummer, war. Ich bin doch ganz außer Atem, mein lieber Mann, was ich hier um den Computer durch eben die Rand bin. In tanzbarem Rhythmus natürlich, ja. Ich glaube, das wollt ihr nicht sehen. Dann lassen wir das jetzt lieber mal. 6 Uhr und 55 Minuten, 5 Minuten vor 7, das war's mit der ersten Stunde. Wir sagen Goodbye zur ersten Stunde, My Love oder so ähnlich, zusammen mit Demis Rossos. Dann hören wir die Nachrichten, Sport und Wetterbericht, damit man richtig informiert in den Tag kommt. Und ich würde mich dann freuen, wenn wir uns zur zweiten Stunde wieder hören würden. Also, bis gleich, ihr Lieben, schön artig dranbleiben. Ordentlich sitzen und kleckert nicht mit der Marmeladenstolle da. Ich sehe das. Oder Brötchen, wie auch immer. Ja, ja, fällt runter, zack, und immer auf die Marmeladenseite. Wie kommt das eigentlich? Das müsste man auch mal auseinanderklabüstern, wa? Wieso fällt die Ergebe aufs Gesicht? Tja, die Frage stellen sich schon Generationen. Ich weiß es, aber ich sag's euch nicht. Warum nicht? Na, dann wisst ihr es ja auch.
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0: die Zeit. Es ist 7 Uhr. 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
2: Im Studio Imme Kasten. Der Krieg zwischen den USA und dem Iran flammt wieder auf. Beide Seiten haben sich erneut angegriffen. Fabian Hoffmann berichtet.
3: Das war es wohl endgültig mit der ohnehin brüchigen Waffenruhe. Die US-Armee hat über 80 iranische Ziele angegriffen. Hintergrund ist, dass 3 Tanker in der Straße von Hormuz beschossen worden sind. Washington beschuldigt Teheran, dahinter zu stecken. Der Iran meldete jetzt seinerseits Angriffe auf US-Stützpunkte in Kuwait und Bahrain. Die USA haben auch schon ihre Ölsanktionen gegen den Iran wieder eingeführt. An den Märkten sorgen die neuen Spannungen sofort wieder für Nervosität. Der Ölpreis ging gleich wieder hoch.
2: Die Polizei soll bei Ermittlungen mehr digitale Werkzeuge bekommen. Der Bundestag berät heute erstmals über ein Gesetzespaket aus dem Innenministerium. Behörden sollen im Kampf gegen Terrorismus und schwere Kriminalität technisch aufgerüstet werden. Geplant ist, dass sie Daten automatisiert auswerten dürfen, auch mit künstlicher Intelligenz. Die Regeln dafür sollen erstmals gesetzlich festgeschrieben werden. Kunden besser informieren. Das hat sich die Deutsche Bahn auf die Fahne geschrieben und startet jetzt dafür ein Sofortprogramm. Jana Klonikowski hat die Einzelheiten dazu.
4: Neben einfacheren Buchungen soll man auch schneller und leichter an Infos zu Ausfällen, Verspätungen und so weiter kommen, so das Versprechen der Bahn. Details wollen Bahnchefin Palla und Verkehrsminister Schnieder heute vorstellen. Es ist schon das 3. Sofortprogramm der Bahn in kurzer Zeit. Die anderen sollen Sauberkeit und Sicherheit an Bahnhöfen und in Zügen verbessern. Das große Problem der Unpünktlichkeit wird aber wohl noch einige Jahre bleiben, sagt die Bahn selbst, weil es eben dauert, das marode Schienennetz auf Stand zu bringen.
2: In New York haben Polizei und Rettungskräfte mehrere Gebäude rund um einen Wolkenkratzer geräumt. Der 37-stöckige Turm in Manhattan ist womöglich einsturzgefährdet. Das Hochhaus wird gerade umgebaut. Dabei haben sich offenbar tragende Säulen verformt. Die Schweiz hat bei der Fußball-WM das letzte Viertelfinalticket gelöst. Gegen Kolumbien stand es nach 120 Minuten 0:0. Am Ende gewann die Schweiz 4:3 nach Elfmeterschießen. Im Viertelfinale geht's jetzt gegen Argentinien. Der Weltmeister hatte sich zuvor nach starker Aufholjagd mit 3:2 gegen Ägypten durchgesetzt.
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5: Mit KI-Support. Wolkig ist es heute Morgen in vielen Ecken und ab und zu kann auch mal Regen runterkommen, vor allem Richtung Alpen. Später zeigt sich zwischendurch auch die Sonne und es bleibt oft trocken. Dazu werden es insgesamt 19 bis 31 Grad. Morgen geht's meist trocken weiter mit Sonne und ein paar Wolken und maximal sind dann bis zu 33 Grad drin.

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0: Die Country-Fans unter euch, die wissen ganz genau, den kennen wir, den Titel aus dem Deutschen. Na klar, von der Formation Truckstop, die Frau mit dem Gurt. Ja, genau, das ist hier die englische Originalvariante und Truckstop hat das Ding in Deutsch geschmettert und das richtig erfolgreich. Hör mal demnächst bestimmt hier in meiner Sendung.
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0: Da ist er endlich. Da ist er endlich. Endlich ist er da. Der wohlersehnte, sehnlichst ersehnte gefällt mir. Das ist doppelt gemoppelt. Das hört sich gut an. Genau. Das ist wieder so eine Wortkreation von diesem Kerl aus dem schönen Märkisch-Oderland. Genauso wie weißer Schimmel, schwarzer Rappen. Ja, oder tote Leiche, zwei Zwillinge und sowas alles. Ja. Das ist so. Na gut, das war's. Egal, wie auch immer. Ihr Lieben, ihr hört die Sendung der Morgen mit Gernot. Das bin ich hier, meine Wenigkeit, der sich erfreut, montags bis freitags von 6 bis 9 live für euch zu senden. Und unlive von 3 Uhr in der Nacht bis 6 Uhr ran. Immer als Wiederholungssendung gehe ich euch auch noch auf den Keks. Ja? Hat den tieferen Sinn, ihr wisst schon. Wir haben sehr viele, die nachts arbeiten. Nachtschichtler, die auch früh aufstehen müssen, um 5 Uhr. Und die wollen auch eine moderierte Sendung haben. Ne? Und das holt die dann definitiv besser hinterm Ofen vor. Ne? Als wenn man da irgendeine Rotation ablaufen lässt oder irgendeine unmoderierte, ja, ein Streaming da laufen lässt, ne? Da können Sie woanders einschalten, ne? Deswegen also die Wiederholungssendung. Hat sich auch richtig gut eingebürgert. In der Zwischenzeit 50% der Live, also die Leute, die das live bei mir gebucht haben, hören und beziehungsweise haben auch die Wiederholungssendung gebucht. Danke an der Stelle mal dafür. Dann zur vollen Stunde bei mir. Nachrichtensport und Wetterbericht kompakt in der 20. Sendeminute. Ein kleiner Beitrag um 20:30 dann die Wetteraussichten und 10 nach halb so circa. Gucken wir, wer heute Geburtstag hat. Musikalischerseits, seid ihr gewohnt, habe ich hier den Fairness-Filter geschaltet. Bedeutet, bei mir hört ihr immer einen deutschsprachig gesungenen, gefolgt von einem nicht deutschsprachig gesungenen Titel. Dazwischen die aktuelle Uhrzeit, 7 Uhr und 9 Minuten, 9 Minuten nach 7. Und nach Del Reeves und The Girl on the Billboard hören wir Peter Kraus. Rote Lippen soll man knutschen. Gernot? Naja, rote Lippen soll man küssen. Dein Glück, mein Freund.

0: Wir hörten den Mann, der zum 7. Mal die Abschiedstournee begonnen hat, Peter Kraus. Ja? Die Nummer ist eigentlich in meinem Ohr gar nicht so von Peter Kraus drin. Ne? Ich assoziiere die eher zum Sir Cliff Richard im Englischen, ne? Lucky Lips, und auch selbst von ihm in der deutschen Fassung. Rote Lippen soll man küssen. Dennoch diese Variante nicht unflott. 7 Uhr und 12 Minuten in der Zwischenzeit, 3 Minuten vor Viertel 8. Tommy James and the Shondells singen Crimson and Clover. Auch hier ist mir die Variante von John Dutt and the Blackhearts eigentlich lieber. Aber, nicht aber, CC Top. Nee, noch schlimmer. Jetzt hören wir Tommy James and the Shondells mit Crimson and Clover. Irgendjemand hat das Ding noch geschmettert, bekanntes. Fällt mir vielleicht gleich ein. Egal. Hier jedenfalls das Original.
1: Den

0: Musik vom Feinsten für Freunde der rocklastigen Klänge. Tommy James and the Shondells und Crimson and Clover aus dem Jahr 1968. Ja, da war die Welt noch in Ordnung. Ja, da gab es Musik noch mit der Hand gemacht. Das ist besser, deutlich besser, wie dieser KI-Müll. Ihr seht mich gerade kopfschütteln. Nee. Was da für ein Schnickschnack zusammenkommt. Das hört sich völlig unmelodisch an. Die Texte haben keine richtigen Strophen, keine richtigen Refrains. Und da reimt sich gar nichts. Das hört sich fürchterlich an. Also mit KI-Musik braucht er mir nicht kommen. Und das wird er ja bei mir auch nicht hören. Das, solange ich hier die Sendung mache, ich bin hier der Meister. Gibt es das nicht. Nee. Lass mal, ich muss ja noch fahren. Wir haben 7 Uhr und 17 Minuten in der Zwischenzeit. 2 Minuten nach 7:45. Benny hören wir jetzt wieder mit Raus aus den Klamotten. Wobei, vielmehr jetzt um die Zeit eigentlich rein in die Klamotten, wa? Na egal, schöne Nummer trotzdem. Hör mal, gleich in wenigen Sekunden.
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0: Es gibt böse Zungen, die behaupten, der Typ kann doch nicht ganz alleine sein. Die haben bestimmt Unrecht.
1: Ein eifersüchtiger Mann hat seine Freundin grün und blau geprügelt und ihr das Gebiss weggenommen, damit sie keinen anderen mehr anlächelt. Wegen gefährlicher Körperverletzung und Nötigung wurde der 34-Jährige vom Landgericht München am Montag zu 14 Monaten Gefängnis ohne Bewährung verurteilt. Das Paar war an Weihnachten in einem Lokal in heftigen Streit geraten, weil sie anderen Gästen nach Angaben des Angeklagten schöne Augen gemacht habe. Zu Hause schlug er die 36-Jährige dann so entsetzlich zusammen, dass der vorsitzende Richter sagte, das Foto der Verletzten ist 14 Monate wert. Außerdem nahm er ihr die Zahnprothese weg.

You're Not Alone mit Thomas Anders um 7 Uhr und 26 Minuten. 4 Minuten trennen uns noch vor der 7:30 Marke. Jetzt kommt ein schöner Titel. Ach nee. Ich verstehe nicht, warum der Jürgen Drews das Ding irgendwie verkehrt singt vom Text her. Hier steht,

0: denn zwei Frauen zu lieben, das ist kein Vergnügen. So ein Quatsch, warum lässt er jetzt gar nicht weg? Ne? Denn zwei Frauen zu lieben, das ist ein Vergnügen. Gernot, die Sendung bleibt jugendfrei. Naja, du, ich dachte eine für Kochen und die andere für Putzen.
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0: Im englischen Original ist das Ding von John Conley und Friday Night Blues. Und der liebe Ivo, der hat das Ding auch geschmettert. Genauso wie Jürgen Rainford. Auch er besang diesen Titel, wo man eigentlich das K weglassen muss. Egal, zweimal geht der Gag nicht. Okay. Denn zwei Frauen zu lieben, das ist kein Vergnügen. Bleiben wir dabei. Ich will es mir ja nicht mit allen Damen, die mir hier zuhören, noch komplett versauen. Gernot, bist du dir sicher, dass dir überhaupt Damen zuhören? Nee, nach dem Spruch vorhin eigentlich nicht mehr. Wir hören das Wetter. Das Wetter! Denn wir haben es jetzt 7:31 Uhr, eine Minute nach 7:30 Uhr, eine Minute nach Halbzeit meiner kompletten Sendung. Und dann gibt es eine schöne Nummer von Chris Norman. Da wusste ich bis dato nicht, dass der das Ding auch mal eingesungen hat. Im Original von den Temptations, ja, My Girl, in Deutsch und auch in Englisch, ne? Wir hören jetzt die Nummer mal von Chris Norman. Auch nicht schlecht.
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2: Mit KI-Support. Wolkig ist es heute Morgen in vielen Ecken und ab und zu kann auch mal Regen runterkommen, vor allem Richtung Alpen. Später zeigt sich zwischendurch auch die Sonne und es bleibt oft trocken. Dazu werden es insgesamt 19 bis 31 Grad. Morgen geht's meist trocken weiter mit Sonne und ein paar Wolken und maximal sind dann bis zu 33 Grad drin.

0: Ich kannte den Titel tatsächlich nur von den Temptations. Auch in unserem Spielfilm ist das Ding doch. Heaven oder so? My Blue Heaven? Nee, da war das da? Nee. Das war hier mit Mikale Korkel, Kinkel Korkelen oder wie der da heißt. Der hat das Ding doch da. Naja, ich glaube, in dem Film wurde das Ding verwendet. Ich muss mal nachrecherchieren. Aber egal, wie auch immer. Jedenfalls bis dato kannte ich das Ding nur von den Temptations und nicht von Chris Norman. Ne? Aber wie wir ja wissen, was Chris Norman singt, das haut immer hin. Ne? Er hat's einfach drauf. Tolle Stimme, tolle Ausstrahlung. Und er ist auch einer der wenigen Musiker bzw. Interpreten, die ihre eigenen Titel als Neuaufnahmen richtig toll nochmal einsingen können. Das hat er schon mehrfach bewiesen, auch bei mir hier in der Sendung Der Morgen mit Gernot. Wir haben 7 Uhr und 36 Minuten, 6 Minuten nach 7:30. Drafi Deutscher, der Tausendsasser. Ja, da könnte ich also da jetzt Geschichten erzählen, die würden tatsächlich die ganze Sendung sprengen, komplett. Lassen wir es einfach dahingestellt. Er hat's drauf, definitiv, wie wir ja wissen. Mr. Marmorstein und Eisenbrich singt jetzt allerdings Old, Old Germany. Na bitte.
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0: Aber Drafi, du kannst doch nicht unseren Kaiser Wilhelm einfach Willi nennen. Das geht ja nun wirklich nicht. Das ist ja Majestätsbeleidigung. Drafi, zieh dir mal schon Bademantel an, ne? Morgen Hausdurchsuchung, das geht nicht. Ach, geht nicht? Da hast du aber Glück gehabt, dass du da jetzt liegst, 1,80 Meter tiefer, du. Aber ansonsten würden sie aber morgen kommen, du, und kloppen bei dir. Einfach zu unserem Kaiser Wilhelm Willi sagen, du. Ha, wo kommen wir denn da hin? Ja, Euer Majestät heißt das, ja? Die gleiche Anrede wie von diesem Morgenmoderator, der montags bis freitags von 6 bis 9 die Sendung der Morgen mit Kernot macht, ja? Euer Majestät. Ach, glaubt er wieder nicht, ne? Ja, siehste, das ist wegen der Unwissenheit, ne? Gernot ist ein Burgunderkönig aus dem Nibelungenlied, ja? Gunther, Hagen, Giselher, alles Burgunderkönige, ne? Also Euer Majestät wäre schon die richtige Anrede zu mir, ne? Für mich jetzt, ne? Wobei, warte mal, Euer Eminenz, da geht auch, komm ich mit klar.
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0: Rocklastige Klänge mit den Doors. Hello, I love you. Won't you tell me your name? Ist das eine Frage?
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Der Graf. Der Graf hat Geburtstag. Ja, nee, nicht der Graf, der musikalische. Nee, der andere. Der Graf Ferdinand von Zeppelin, deutscher Luftschiffkonstrukteur. Ferdinand Graf von Zeppelin, der hätte nämlich heute Geburtstag gehabt. Allerdings wäre es biologisch nicht mehr machbar, denn er hat am 8. Juli 1838 Geburtstag, da ist er auch auf die Welt gekommen und verstarb im Alter von 78 Jahren 1917. Aber die legendären Luftschiffe, die kennen wir durchaus. Ne? Dann vom Tellerwäscher zum Millionär, John Rockefeller. Ja, der hätte heute auch Geburtstag gehabt, am 8. Juli 1839 geboren. Ja, wäre auch, also biologisch nicht möglich, der US-amerikanische Unternehmer und erste Milliardär der Welt. 97 Jahre hat er erreicht. Ja, das muss man auch erstmal hinbekommen. Ne? Viel Geld, viel Alter oder so ähnlich. Nee, Gernot. Wer hat noch Geburtstag? Guck mal einer an. Der gefällt mir ja gut hier. Den muss ich ja mal. Guck mal hier. Der vierte Bundespräsident der BRD. Ja? Der deutsche Politiker von der FDP, Walter Scheel. Da war die FDP noch eine richtig gute Partei. Ja. Er wurde auch ebenfalls am 8. Juli geboren. 1919, verstarb 2016 im Alter von 97 Jahren. Ja, der Walter Scheel, der hat, glaube ich, 3 Kanzler oder so mitgemacht. Ja, nicht schlecht. Wie gesagt, Bundespräsident, der vierte im Range. Und eins hat er allen Politikern voraus, da oben aus der oberen Hierarchie, ne? Von Präsidenten und Kanzlern. Er kann singen? Ja! Ja, ich weiß, die anderen singen auch jeden Tag das gleiche Lied, das stimmt. Aber Walter Scheel, der kann wirklich singen. Und das beweist er uns jetzt. Genau. Und wer des Volksmusikalischen mächtig ist, der kann sogar laut mitsingen. Hoch auf dem gelben Wagen. Walter Scheel, Geburtstagskind des Tages.

0: Siehste, einen Bundespräsident, der auch richtig singen kann. Nicht nur immer das gleiche Lied singen, sondern tatsächlich richtig gesangvoll und stimmmäßig richtig gut. Ja, eins rauf mit Mappe, würde ich sagen. Walter Scheel, hoch auf dem gelben Wagen, Geburtstagskind des Tages heute. Wir haben 7 Uhr und 48 Minuten, 3 Minuten nach 7:45. Isento California heißt die Formation, die wir jetzt hören. Der Titel Turnarow haben sich viele schon dran getan. Ne? Anna-Maria Zimmermann zum Beispiel. 1000 Träume weit, Michael Holm, wart auf mich. Du, wenn ich je... wart auf mich, du, wenn ich dich verliere. So singt er. Ja, genau. Und wir hören das Original, ne? Turnarow. Ach, was schön aber auch. Gleich in wenigen Sekunden geht's los.
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0: Ein Millionzeller. Ja, durchaus auch bekannt von Michael Holm in der deutschen Fassung geworden. Musik aus Bella Italia, Isanto, California und Turnerow. Schöne Nummer, ne? Bisschen Musik fürs Herz muss auch sein. Ja, seid ihr gar nicht gewohnt so richtig, wa? Von diesem Kerl mit der großen Klappe. Doch, sowas mag ich auch. Mal, naja, nicht unbedingt förderlich in einer Sendung, wo man wach werden soll. Aber es kommen ja nicht alle von 0 auf 100 gleich in Fahrt am frühen Morgen, sondern finden das gar nicht so verkehrt, dass man langsam und etwas herzvoller geweckt wird. Und da kommt solche Musik natürlich absolut passend an. 7:54, ja, 6 Minuten vor 8, das war's auch mit dieser Stunde. Aber ihr wisst ja, wie ich immer zu sagen pflege, alle guten Dinge im Leben sind 3. Richtig. Und darum gibt es auch noch eine dritte Stunde. Nach den Nachrichten, Sport und Wetterbericht hören wir uns da wieder. Bis ran an die solchen gibt es noch Musik aus der schönen neuen deutschen Wellezeit mit Peter Schilling und, na klar, Major Tom. Genießt es, denn es ist die Albumfassung. Ja? Nicht die kurze, sondern die etwas längere. Ne? Wir können abheben. Ihr wisst schon, völlig losgelöst und so. Ach, das war noch Zeit. Da war die Welt noch in Ordnung. Ja, da gab es noch keine Grünen im Bundestag. Ach nee, Quatsch, die sind da gerade nur eingezogen. 82 oder so kamen die ja gerade ran. Und seitdem geht's bergab. Bis gleich, ihr Lieben.
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0: die Zeit. Es ist 8 Uhr. 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
2: Im Studio Imme Kasten. Der Krieg zwischen den USA und dem Iran flammt wieder auf. Beide Seiten haben sich erneut angegriffen. Fabian Hoffmann berichtet.
3: Das war es wohl endgültig mit der ohnehin brüchigen Waffenruhe. Die US-Armee hat über 80 iranische Ziele angegriffen. Hintergrund ist, dass 3 Tanker in der Straße von Hormuz beschossen worden sind. Washington beschuldigt Teheran, dahinter zu stecken. Der Iran meldete jetzt seinerseits Angriffe auf US-Stützpunkte in Kuwait und Bahrain. Die USA haben auch schon ihre Ölsanktionen gegen den Iran wieder eingeführt. An den Märkten sorgen die neuen Spannungen sofort wieder für Nervosität. Der Ölpreis ging gleich wieder hoch.
2: Kunden besser informieren. Das hat sich die Deutsche Bahn auf die Fahne geschrieben und startet jetzt dafür ein Sofortprogramm. Jana Klonikowski hat die Einzelheiten dazu.
4: Neben einfacheren Buchungen soll man auch schneller und leichter an Infos zu Ausfällen, Verspätungen und so weiter kommen, so das Versprechen der Bahn. Details wollen Bahnchefin Paller und Verkehrsminister Schnieder heute vorstellen. Es ist schon das 3. Sofortprogramm der Bahn in kurzer Zeit. Die anderen sollen Sauberkeit und Sicherheit an Bahnhöfen und in Zügen verbessern. Das große Problem der Unpünktlichkeit wird aber wohl noch einige Jahre bleiben, sagt die Bahn selbst, weil es eben dauert, das marode Schienennetz auf Stand zu bringen.
2: Die Polizei soll bei Ermittlungen mehr digitale Werkzeuge bekommen. Der Bundestag berät heute erstmals über ein Gesetzespaket aus dem Innenministerium. Behörden sollen im Kampf gegen Terrorismus und schwere Kriminalität technisch aufgerüstet werden. Geplant ist, dass sie Daten automatisiert auswerten dürfen, auch mit künstlicher Intelligenz. Die Regeln dafür sollen erstmals gesetzlich festgeschrieben werden. Das Viertelfinale bei der Fußball-WM ist komplett. Die Schweiz hat sich mit 3:4 nach Elfmeterschießen gegen Kolumbien durchgesetzt. Nach 120 Minuten stand es 0:0. Im Viertelfinale wartet Argentinien auf die Schweiz. Der amtierende Weltmeister hatte zuvor Ägypten mit 3:2 besiegt.
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5: Mit KI-Support. Wolkig ist es heute Morgen in vielen Ecken und ab und zu kann auch mal Regen runterkommen, vor allem Richtung Alpen. Später zeigt sich zwischendurch auch die Sonne und es bleibt oft trocken. Dazu werden es insgesamt 19 bis 31 Grad. Morgen geht's meist trocken weiter mit Sonne und ein paar Wolken und maximal sind dann bis zu 33 Grad drin.

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0: Vicky Landers sang den Titel, den wir in Deutsch zum Beispiel kennen, Blau Blau, so wie das Meer. Und in Französisch auch, aber ich weiß nicht, wie es ausgesprochen wird. L'amour est bleu oder so, irgendwie so. Hier mal in der englischen Fassung, ja. Colors of Love mit Vicky Leandros. Das war der Opener der dritten Stunde meiner Sendung.
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0: Mittwoch, der Wochenteiler. Und von einer guten halben Stunde habe ich auch bei mir die Woche geteilt. Genau, jetzt geht's straff aufs Wochenende zu. Ich kann's schon riechen. Gernot, das Einzige, was du riechst, ist dein eigener Schweißgeruch, weil du wieder 25 Jahre nicht geduscht hast. Was? So ein Ferkel bin ich? Ist mir ja nicht aufgefallen. Gernot, kannst du bitte einmal vernünftig anmoderieren? Nein. Ihr Lieben, meine Sendung Der Morgen mit Gernot, die gibt's montags bis freitags von 6 bis 9 Uhr live und unlive von 3 Uhr in der Nacht bis 6 Uhr ran, die Wiederholung vom Vortag. Dann, nämlich in der ersten, also zur vollen Stunde, da hört ihr die Nachrichten bei mir, Sport- und Wetterbericht. In der 20. Sendeminute einen kleinen Beitrag. Um halb dann jetzt in der dritten Stunde hören wir die Wetterdaten mit unserem Wetterfrosch Kurt aus Berlin-Tegel. Und 10 nach halb gucken wir, wer heute Geburtstag hat. Musikalischerseits, wie immer, der stete Wechsel von Deutsch in Undeutsch. Das immer im Wechsel. Und dazwischen, na klar, die aktuelle Uhrzeit nenne ich Fairnessfilter. 8 Uhr und 8 Minuten, 8 Minuten nach 8. Und es geht los mit Chris Holland. Das hab ich in Paris gelernt. Und zwar im Handum Drain. Gernot, Chris singt, nicht du. Na gut, bevor dann Heinrich Pumpernickel singt, will ich mich noch schnell vorstellen, damit ihr wisst, was das hier für ein Fohl an den beiden Mikrofonen ist.
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1: Der unvergessene Heinrich Pumpernickel, Chris Holland, und das habe ich in Paris gelernt. Sehr, sehr netter Berufskollege. Ich habe ihn sehr gerne zugehört, denn er war auch Moderator. Nicht nur Radiomoderator, beziehungsweise nicht nur Dingsterbumster, Schauspieler, sondern er konnte auch Sendungen fahren. Hat er auch jahrelang gemacht. Tatsächlich. Ihr Lieben, wir haben es 8 Uhr und 11 Minuten. 4 Minuten vor Viertel 9. Warum ich hier so quietschvergnügt bin, sage ich euch. Ihr werdet nachher wieder die Stimme des Frauenverstehers hören. Was? Etwa ich? Mache ich länger? Nein, nein, nein, nein. Ab 9 Uhr kommt wieder ein spezieller Radiomoderator zu euch. Der Frauenversteher und Katzenliebling. Ja, tatsächlich. Lasst euch überraschen. Ich werde euch gegen 3/4 etwas mehr darüber erzählen. Jetzt gibt's erstmal flotte Musik mit Racy und Some Girls. Na siehste. Auf zum flotten Rock'n'Roll.
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0: Da habe ich noch eine schlechte Nachricht. Gibt heute kein Wetter mit Kurt, ja? Der hat sich die Froschschenkel verbrüht. Ja, Gernot? Ja, der hat also einen ärztlichen Termin und kann heute nicht quaken. So ein Mist aber auch. Das müssen wir mit der doofen KI-Wetterbericht nachher rummachen. Also ich brauche neues Personal. Ich brauche Personal, was sich nicht die Füße kaputt macht. Ja, ja, ist schon nicht so einfach, mit Froschschenkel umzugehen. Das stimmt schon. Ihr lieben Racy und Some Girls, hier bei mir in der Sendung der Morgen mit Gernot. 8 Uhr und 16 Minuten. Eine Minute nach 8:45. Jetzt gibt's eine Nummer, die haben wir am Montag oder Freitag, war das Montag oder Freitag, haben wir die gehört vom Meister persönlich. Der hat nämlich den Titel auch gesungen. Ne? Heute singt die Dame, für die der Titel gedacht war, ihn. Die Rede ist vom Titel Mama Lorraine. Geschrieben, komponiert, gemacht, getan, gemunscht, gematscht, gematscht, gepatscht. Was für ein Ding? Ja, aus der Feder von Gigi Anderson, der den in Deutsch und in Englisch singt. In Englisch gibt's den noch von Audrey Landers und wir hören den jetzt von der unvergessenen Andrea Jürgens. Mama Lorraine, gleich in wenigen Sekunden.
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1: Bereich. Passanten alarmierten die Polizei und als die Beamten eintrafen, stießen sie in der Bäckereiabteilung auf das Jungkalb. Trotz eindeutiger Aufforderung war es allerdings nicht möglich, seinen Einkaufsbummel abzubrechen. Auch die Tatsache, dass sie der einzige Kunde war, störte das Rindvieh nicht, teilte die Polizei mit. Der Besitzer konnte das Tier schließlich mit einem Lasso einfangen und zur Mutter auf die Weide zurückbringen. Ob das Tier an der Kasse in Bar oder mit Kreditkarte bezahlt hat, ist nicht bekannt.
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0: Stefanie von Monaco, Irresistible hier in der Sendung. Der Morgen mit Gernot um 8 Uhr und 27 Minuten schon. 3 Minuten trennen uns noch vor der 8:30 Marke. Wir hören Ramon Rosselli und Du bist nicht mehr wie sonst zu mir. Musik fürs Herz. Oh, ja, ja. Nee, mehr nicht. Gernot, lass es einfach so stehen. Ja gut, ich lass das so.
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0: entspannte Klänge. Ja, das war doch Julio Iglesias, oh, wa? To all the girls of love before Gernot. Es gibt doch so viele schöne Hobbys. Warum musst du ausgerechnet singen? Ja, ja, manchmal überkommt es mich dann so ein bisschen. Das ist dann so Zucker, so nach der 27. Tasse Kaffee. Da fange ich dann an zu singen. Wie viel hattest du heute? 28. Wir hören den Wetterbericht. Den Wetterbericht. 8 Uhr und 31 Minuten. Eine Minute nach 8:30. Und dann Susan Vega mit Tom Steiner. Na bitte.
1: Mit KI-Support. Wolkig ist es heute Morgen in vielen Ecken und ab und zu kann auch mal Regen runterkommen, vor allem Richtung Alpen. Später zeigt sich zwischendurch auch die Sonne und es bleibt oft trocken. Dazu werden es insgesamt 19 bis 31 Grad. Morgen geht's meist trocken weiter mit Sonne und ein paar Wolken und maximal sind dann bis zu 33 Grad drin.

0: Susan Vega und Tom's Diner um 8 Uhr und 36 Minuten, 6 Minuten nach halb 9. Jetzt gibt es eine schöne Nummer, die kennen wir von den Monkees, beziehungsweise auch Neil Diamond hat den geschmettert. I Am Believer. Und das Ding hören wir uns jetzt in Deutsch an von großen Jack White. Ah, den großen Komponisten Jack White, der singt das Ding nämlich in Deutsch. Mit all deiner Liebe.
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0: Jack White mit all deiner Liebe. 8 Uhr und 39 Minuten in der Zwischenzeit. 9 Minuten nach 8:30. Machen wir noch ein und dann gucken wir auf die Geburtstagskinder des Tages. Lappy Lee. Na, passen, da geht's ja gar nicht. Der begrüßt uns jetzt aufs Herzlichste. Zwar in Englisch, aber er meint es gut mit uns. Good morning. Na bitte.
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Gucken wir mal, wer heute am 8. Juli Geburtstag hat. Unter anderem Graf Ferdinand von Zeppelin. Ihr wisst schon, der mit den großen Luftschiffen, genau. Der deutsche Luftschiffkonstrukteur. Ferdinand von Zeppelin wäre... Ist um, auch nicht schlecht. Ich habe nur Zeit, dass ich Feierabend mache. Ist 1838 geboren worden. Und dann der hier, ne? Den durchaus alle immer so wieder ein bisschen im Hinterkopf haben, ne? Vom Tellerwäscher zum Milliardär. US-amerikanischer Unternehmer John Rockefeller. Der hätte heute auch Geburtstag gehabt. 1839 ist er geboren, ja? Viele versuchen es immer wieder. Ich auch, ne? Ich mache das aber anders, denn die erste Million, die hat nicht geklappt. Ich bin jetzt bei der zweiten Million. Ja, nee, ist klar. Ist klar. Des Weiteren der Überpolitiker, sag ich mal. Damals waren die Politiker noch richtige Politiker, ja? Die haben nicht immer das gleiche Lied gesungen. Nee. Der hier hat es ganz anders gemacht. Die Rede ist von Walter Scheel, der vierte Bundespräsident der Bundesrepublik Deutschland. Ja, der ist heute auch Geburtstagskind des Tages. 1919 geboren, verstarb er im Alter von 97 Jahren 2016. Und was er auch konnte, der hat nicht immer das gleiche Lied gesungen, da, hier, so wie heute, die da alle so da dran sind da oben, sondern er konnte auch richtig singen. Und das beweist er uns jetzt auch. Ich fand das richtig gut, muss ich sagen. Ja, der erste und wahrscheinlich der letzte Bundespräsident, der singen kann. Es sei denn, wir wählen Dieter Hallervorden zum Bundespräsidenten. Gernot, Walter Scheel singt jetzt. Genau, zu Ehren seines Geburtstags. Hoch auf dem gelben Wagen. Da wird der Gernot mitsingen, da bin ich textsicher. 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

Zum Geburtstag von Walter Scheel, dem vierten Bundespräsident der BRD, hoch auf dem gelben Wagen und allen anderen, die heute Geburtstag haben, selbstverständlich alles Gute, ja? Was hat er da gesungen eben? Schäumendes Gerstengetränke. Alter, den muss ich mir merken. Ich nächste Mal in der Kneipe hin zum Wirt. Ich hätte gerne ein schäumendes Gerstengetränke. Dann sagt er, du kriegst keins, du hattest mindestens schon 6. Schöne Ding. So ihr Lieben, jetzt ist es soweit, die Ankündigung meines Nachfolgers. Wie jetzt? Willst du keine Sendung mehr machen, der morgen mit Gernot? Nee, das wird der liebe Gott nicht wollen. Die Rede ist von nach meiner Sendung. Von 9 bis 12 geleitet uns der Frauenversteher und Charmeur aus dem schönen Nordrhein-Westfalen. 3 Stunden lang die Stimme des Herzens, seines Zeichens auch Markus genannt. Ja? Er kann Katzen am besten streicheln. In Fachkreisen nennt man doch auch Muschi streicheln, oder? Gernot, die Sendung bleibt jugendfrei. Ich will ja nur sagen, dass der Markus gleich zugange ist für euch. Und der scharrt schon mit den Hufen. Und das mit Fug und Recht. Ich freue mich drauf. Jetzt hören wir noch A la carte und Viva Torero. Und dann will ich mich von euch verabschieden. Gott sei Dank, ich weiß. Aber erst ein Hinweis in eigener Sache. Liebe Sternchen, Hörer Sternchen innen. Nein. So ein Blödsinn gibt es hier nicht. Der Morgen mit Gernot bleibt genderfrei. Auf die Werbeeinspielung der Laut AG hat der Morgen mit Gernot keinen Einfluss. Liebe Radiohörer, danke fürs Einschalten hier in der genderfreien Sendung Der Morgen mit Gernot.

0: Musik nicht vom Menü, sondern von der Karte, nämlich à la carte und Viva Torero. Und das Ganze um 8 Uhr und 53 Minuten. 7 Minuten trennen uns vor der 9 Uhr Marke. Ich darf euch jetzt in die Hände von Markus geben. Einen schnuckligen Song habe ich noch bis ran an das Ende meiner Sendung. Roger Whittaker in einem schönen Medley. Ne? Und ihr wisst ja Bescheid. Eben noch im Pool-Lounger und jetzt für euch im Studio Markus mit der besten Stimme. Gernot, hör auf damit. Du weißt, wenn der mehr dir gegenübersteht, dann knallt er dir ein paar. Ja, das kann sein. Ich muss dann, ich glaube, ich gehe jetzt lieber. Wie immer, ich wünsche euch einen schönen Wochenteiler, gute Unterhaltung. Markus ist auch bei mir zu hören, freue ich mich total drauf. Und mach wie immer den Fisch, schwimm jetzt davon. Diener nach links. Diener nach rechts. Tschüss, tschüss, ihr Lieben. Macht's Schmugge. Euer Gernot aus dem wunderschönen Sonnendurchfluten. Das muss man immer mal wieder sagen, ne? Märkisch Oderland. Tschüss, bis morgen, ihr Lieben, um 6.
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0: Das war für euch Luvelana mit Friends Rhythmus der Nacht. So, jetzt habe ich was Neues mitgebracht. Dankeschön an die Künstlerin, die uns einen aktuellen neuen Song geschickt hat per E-Mail. Er ist auf jeden Fall dabei in der Top-Schlager-Charts. Viel Spaß mit Tina mit Himmel, Feuer, Mix 5. Viel Spaß!
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So, als nächstes habe ich für euch mitgebracht was Neues von Peter Wackel. Ich bleib auf Malle. Schöne Grüße, bleibt gesund, dass wir uns wiedersehen und viel Spaß mit deinem aktuellen Song in den Top-Schlagercharts. Neu für euch aus Extreme Sounds.

0: weitermachen wir mit John. Kinder dieser Erde.
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Podcast war bei euch hier nicht so. Kinder dieser Erde, jetzt kommt bei euch Philipp Kaiser, halt mich fest. Neu bei euch aus dem Jesterbüchhorst.

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1: Ich bin Lunara. Meine neue Produktion heißt Durch die Nacht und ich freue mich riesig, dass ihr sie jetzt bei den Top-Schlager-Charts hören könnt. Ganz viel Spaß beim Zuhören, eure Lunara.
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0: So, neue Musik aus dem Hause Labels. Lunara Sound. Liebe Grüße an dich, Mann.
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1: So, neue Musik von Sony Music und U-Bahn Rebell. Vielen Dank und weiterhin auf eine gute Zusammenarbeit mit euch. Hier gibt's was Neues.

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U-Bahn Rebell und Sony Music 2 Show S. Lock. Einmal als normal und einmal extra.

0: das mal für euch hier. Manuel, Ela, die Petro und Orangenhaut. Liebe Grüße. Weitermachen wir mit Noor und Cindy Berger.
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0: 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Viel Spaß.
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1: Weiter machen wir mit Danny Schönemann. Um. Number.

0: Das war für euch hier Manuel, Ela, Die Petro und Orangenhaut. Liebe Grüße. Weitermachen wir mit Noor und Cindy Berger.
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Das war für euch Danny, schön, nee, Mann, Rom Nummer 1. Number Nummer 1, genau so war das. Schöne Grüße, bleib gesund, dass wir uns wiedersehen und ich hoffe, es hat dir gefallen, dass dein aktueller Song in den Top-Schlager-Charts dabei war. Jetzt kommt was Neues für euch auf Zammerfeld Records. Inke Hüpfgold und DJ Ahorn. Jetzt wird gefickt. Margot Hubert Mix. Schöne Grüße, bleibt gesund, dass wir uns wiedersehen und viel Spaß mit eurem aktuellen Song in Top Schlagerschaft.

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1: So, jetzt was Neues mitgebracht von Kerstin Ott. 1000X? Nein. Schöne Grüße, bleibt gesund, dass wir uns wiedersehen und viel Spaß mit deinem aktuellen Song im Top-Schlager-Charts.

letzter Song von Kevin Klein. Geistige Legende. X mit Easy Glück. X mit

0: Tracker Charts, Ausgabe 215. Das Ganze hier für euch live gewesen, euer DJ Schnulli aus dem Sendestudio Mörs. Wir hören uns in der nächsten Ausgabe. Bis dann. Falls euer Song immer noch nicht dabei ist, schreibt mir einfach eine E-Mail an laut.fmtopschlager@yahoo.com. Oder schaut gerne auf meiner Webseite vorbei, Schlagercharts. Und da könnt ihr auch dann natürlich euren Song hinschicken.
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0: Ich sag mal ein Moin Moin an alle Zuhörer und Zuhörerinnen. Das Ganze hier vor euch live von näher aus dem Sendestudio Mörs, euer DJ Schnulli. Herzlich willkommen zur neuen Ausgabe der Top-Schlager-Charts 215. Viele Neueinsteiger sind dabei. Den ersten habt ihr gerade gehört, Herz. Oder anders gesagt, Poyo. Genau. Projekt mit Herz, David gegen Goliath. Und als nächsten Neueinsteiger der Woche in den Top-Schlager-Charts habe ich für euch mitgebracht die Wolkenstürmer. Wir stürmen durch die Wolken. Viel Spaß und liebe Grüße.
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0: so auf geht's in die Werbung, danach kommen. Ja, werden wir danach.
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0: Jetzt war euch neu mitgebracht aus Fiesta Bildcode.

Weiter machen wir mit den nächsten Neuvorstellungen. Sommerregen.

Das waren die Rodensteiner mit Caro Claro Amore. Neu für euch aus Fiesta Records. Jetzt kommt für euch Du Blau, alles auf die Liebe. Schöne Grüße nach Köln-Bonn.

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1: Herzlich willkommen zur neuen Ausgabe der Euro Top 40. Das sind die 40 populärsten Tracks Europas. Die Songs, die in Europa am meisten verkauft, am meisten downgeloadet, am häufigsten im Radio gespielt wurden und am besten gestreamt worden sind, ermittelt von APC Charts. Das ist die Ausgabe 28 des Jahres 2026. Wir haben heute 4 Re-Entries und die Top 3 der letzten Woche verrate ich euch auch. Auf 3 Tame Impala, Dracula. Auf 2 war Billie Jean, Michael Jackson und neu an der Spitze letzte Woche Shakira mit Die Die, die Musik zur Fußball-WM. Von den Top 10 blicken wir zurück ins Jahr 2001 und wir haben eine Nummer 1 aus Europa, der nicht in den Top 40 steht. Wir fangen an mit der 40. Das ist der erste Re-Entry. Sombra ist wieder da. Hier ist Home.

Der zweite Wiedereinsteiger auf der 39, Sarah Larsson, ist wieder da mit Midnight Sun. Und die 38 ist auch ein Re-Entry, Jennifer Lopez, On the Floor, zusammen mit Pitbull.

Bruno Mars fällt von 32 auf die 37 mit I Just Might diese Woche in den Eurotop 40. Wir haben einen Aufsteiger, einen Platz rauf von 37 auf 36, DZs und Melodrama.

Und das war der höchste Wiedereinsteiger auf der 35. PLK ist wieder da mit Pocahontas. Der nächste Song steigt 4 von 38 auf 34. Langsam wird sie auch in Europa populär. Ella Langley ist Choosing Texas. 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

Soweit Taylor Swift. 31 geht an Aya Nakamura mit Sexy Nana. Und auf 30 Dauerbrenner Alex Warren mit Ordinary. Zeit für das Chart-Update. Die ersten drei der amerikanischen Charts. Auf der 3 Olivia Rodrigo, Drop Dead. Auf 2 Ariana Grande, Hate That I Made You Love Me. Und an der 1 Ella Langley weiterhin mit Choosing Texas. Die ersten drei in England. Auf 3 Taylor Swift, I Knew It, I Knew You. Olivia Dean auf 2, Man I Need. Und Ariana Grande, Hate That I Made You Love Me. Die Nummer 1. Wir sind in Deutschland. Die ersten drei auf 3. Kitschkrieg und Blumengarten, Gut Genug. 2 Temper City, Self Aware. Und die 1 geht an Shakira und Burner Boy mit Die Die. Wir haben die 1 aus Norwegen hier, die ist nicht vertreten in Top 40. Es ist Musik für die norwegische Fußballnationalmannschaft, also ein Unterstützungssong, die 1 in Norwegen. Hier ist Nicolai Ramm mit Sammen for Norge.

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1: Olivia Rodrigo mit The Cure in dieser Woche auf der Position Nummer 27 von 24. 26 geht an Kitschkrieg und Blumengarten. Top 3 in Deutschland. Hier ist Gut genug.

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6 Nummer 1 Mega-Dauerbrenner Hunter X und Golden auf der Nummer 25 diese Woche in der Liste. Von 17 runter. Die 24 geht an die Killers. Die sind 55 Wochen schon dabei mit Mr. Brightside.

Die 22, Taylor Swift, Fate of Ophelia, in dieser Woche auf der 22 unverändert. Die 21 kommt von 14, das hören wir noch, Olivia Rodrigo, Stupid Song. Und die 20 auch noch wieder rauf von 26, Harry Styles, American Girls. Ich bin Jo Stalb und gleich wieder da mit den Top 19 der Euro Top 40.

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1: Willkommen zur zweiten Stunde der Euro Top 40, die 40 populärsten Tracks Europas. Die Songs, die in Europa am meisten verkauft, am meisten downgeloadet, am häufigsten im Radio gespielt wurden und am besten gestreamt worden sind, ermittelt von APC Charts. Es ist immer noch die Ausgabe 28 des Jahres 2026. Die Top 19 haben wir vor der Brust und ich verrate euch die Top 3 der letzten Woche. Auf der 3 Tame Impala Dracula, auf 2 Michael Jackson Billie Jean und neu an der Spitze letzte Woche Shakira und Burna Boy mit Die Die. Ob der Song da immer noch steht, erfahren wir ja am Ende der Show. Wir haben vor den Top 10 einen Blick zurück ins Jahr 2001. Wir starten jetzt aber mit der 19. Ein Riesenaufstieg von 35. Hier ist Ügel, Ultranet und Email Angel Moving to the Sun. 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

0: Bad Bunny, die 18, DTMF. Und wir kommen jetzt zur 17 in dieser Woche. Rauf von 18. Movie Joe hieß Maladie.
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Mr. Know-It-All auf der 16 von Teddy Swims. Rauf von der 21, das war die 15, Ray, Where Is My Husband. 14 fällt von 7, Ariana Grande, Hate That I Made You Love Me.

der 12 an The Drop Dead von Olivia Rodrigo und auf der 11 Lush Live von Sarah Larsson. So, die ersten 5 vor genau 25 Jahren auf der 5 Played Alive von Suffrey Duo. 4 Hole Again, Atomic Kitten, 3 Lady Marmalade, Christina Aguilera und Co. Auf 2 It's Raining Men, Gary Halliwell und an der Spitze stand Shaggy.

Tempo City von 10 auf 6 rauf, ein Riesenaufstieg für Self-Aware. Hier sind die ersten 5 und die 5 bleibt unverändert. Ügel zum 2. zusammen mit Solto. Hier ist Jamaican Bam

Da ist er wieder, gestiegen von 4 auf 2. Justin Bieber und Nicki Minaj wieder rauf. Beauty and the Beat. Hier sind nochmal die Top 10. 10 von 11, Bad Bunny, Nui Vajol. 9 bleibt Babe Rexha und Faithless, New Religion. Und die 8 unverändert Michael Jackson, Beat It. 7 von 6, Alex Warren, Fever Dream. 6 von 10, Temper City, Self Aware. Und die Top 5, auf 5 unverändert Ugel, Jamaican Bam Bam. 4 von 2, Michael Jackson, Billie Jean. 3 ist unverändert Tame Impala, Dracula. 2 von 4, Justin Bieber, Nicki Minaj, Beauty and the Beat. Und die 1 in Europa. Zum zweiten Mal, Shakira und Burna Boy mit die WM, der WM-Song. Am Mikrofon war Jost Alpe. Ich wünsche euch eine schöne Woche und hier ist die 1, Shakira. Tschüss, bis zum nächsten Mal.

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Ja, servus, grüezi und hallo, hier ist euer Sascha am Bergfest mit, ja, heute habe ich mir ein paar bisschen tiefgründigere Songs ausgesucht, wenn ich ehrlich bin, und zwar Deutschpop und ein paar Songs, die mir auch so ein bisschen gefallen, und zwar als erstes Isaac mit Always on the Run. Ja, und zwar habe ich heute halt einfach auch ein bisschen die Stimmung dazu, weil heute auch der Todestag meiner Mama ist und ich ihr zu Ehren hier heute auch zwei Songs spielen möchte. Ich hoffe, das geht für euch in Ordnung und ihr seid trotzdem richtig mit dabei. Jetzt Isaac mit Always on the Run und dann einem Song, den ich meiner Mama zu Ehren geschrieben habe, und zwar Blue Baloo ist ja mein Künstlername. Mama, mein Herz schreit dir nach, du bist vorangegangen. Jetzt ab durch die Mitte, hier am Bergfest mit Isaac, Always on the Run. Deutschland.

Ja, der Wolf geht's nicht so, wie ich das will, aber macht nix. Lea mit 110 habe ich für euch dabei und Kippel the Brawl mit Samra Lea. Ebenfalls ein mega, mega Song. Ja, und Peter Cornelius mit Ausweg ist es nett, habe ich auch dabei. Ja, manchmal hat man einfach keinen Ausweg, muss man ganz klar so sehen und auch einfach so sagen. Genau, Xavier Naidoo mit Abschied nehmen, auch passend für heute. Also ihr merkt, ich bin nicht so wirklich in Partystimmung, aber dennoch sind es hochgradige tolle, tolle Megasongs. Ja, liebe Grüße an meine Moderationsteam, an die liebe Sabine Baumeister, Winke, Winke nach Ansbach, natürlich an Vincent, an den lieben Heiko, liebe Grüße, ich hoffe, dir geht's gut. Und natürlich auch liebe Grüße nach Göttingen an den lieben Klaus und liebe Grüße ins Krankenhaus an unseren lieben Andreas Hoffmann. Ich hoffe, es geht dir gut und liebe Genesungswünsche, pass auf dich auf und ja, dass du bald, bald wieder ganz gesund zu uns zurückkommst. Ja, ab durch die Mitte mit.

0: Ja, das ist euer Bergfest am Mittwoch von 20 bis 22 Uhr. Mein Name ist Sascha Mayer-Karsten aus dem Sendestudio im Innertal in Weißenhorn. Ich habe heute mal so ein bisschen besinnliche, ruhigere Musik dabei. Ist ja auch nicht so heiß, wir haben ja nicht so die Partystimmung momentan. Und ich hoffe, es gefällt euch trotzdem. Und wenn nicht, dann habt ihr halt Pech gehabt, weil ich spiele es trotz allem. Julian Le Play mit 1000 Kilometer und Pur mit Abenteuerland habe ich dabei. Und ich würde sagen, ich packe doch gleich noch einen dritten hinterher. Und zwar Element of Crime mit Am Ende denke ich immer nur an dich. Ja, ich denke am Ende immer nur an euch und freue mich natürlich, dass ihr da seid. Ab durch die Mitte mit mega coolen Songs hier am Mittwoch.
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Juhuhuhu, hier ist das Bergfest. Mark Foster und Sido mit Au Revoir wartet auf euch. Laith Aldean mit Bilder von mir ebenfalls in den Startlöchern. Und ich würde einfach mal sagen, wir schicken noch einen dritten dazu. Und zwar das Beste von Silbermond. Ja, ich habe für euch heute auch nur das Beste der deutschen Popkultur. Genau. Und so sieht's aus. Mein Name ist Sascha Marekasten. Ich freue mich, dass alle Neueingeschalteten hier gelandet sind. Schaut doch einfach mal in euren Sendeplan rein von eurem Lieblingsradio. Da gibt's tolle Sendungen, tolle Formate und natürlich mega coole Moderatoren. Jetzt geht's hier erstmal ab mit weiteren super deutschen Pop-Formaten.

Ja, und ihr seid für mich heute das Beste, was mir heute passiert ist. Weil ich freue mich, dass ihr eingeschaltet habt und mich begleitet heute beim Bergfest mit den Deutsch-Pop-Songs. Ja, die sind ein bisschen tiefgründiger, aber ich habe mir gedacht, Party machen kann ja jeder. Und ich finde es einfach auch passend. Es tut auch mal der Seele gut, mal ein bisschen was anders zu hören. Genau. Und ich habe für euch dabei Herbert Grönemeyer mit Glück, auch ein richtig cooler Song. Vanessa Mayer und Xavier Naidu, das absolute Mega-Duo mit Hast du jemals? Und Peter Fox mit Haus am See. Er ist ein Haus am See, wäre doch wirklich was Schönes, was man da Party machen könnte. Oh mein Gott. Schwarzbrennen wäre auch nicht. Habe ich jetzt nicht laut gedacht oder gesagt. Genau, jetzt für euch.

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1: Ja, ich habe heute für euch Deutschpop dabei. Ja, ein bisschen tiefgründiger, aber schadet ja auch mal nicht bei Sonnenschein. Obwohl, bei mir scheint die Sonne ja nicht mehr. Es wird ja schon langsam dunkel und kühler, 26 Grad. Also langsam mal wieder ein bisschen aushaltbar. Genau. Ja, ich möchte euch herzlich grüßen, alle, die neu eingeschaltet haben. Vielen Dank, dass ihr da seid und uns natürlich auch unterstützt. Und ich hoffe, ihr seid mit meiner Musikauswahl heute auch sehr zufrieden. Ich habe für euch dabei Polaroid von Sascha. Dem hat man irgendwie das C geklaut. Ich weiß auch nicht. Bei mir ist da noch ein C drin. Naja gut. Clara Louise mit Es war mir eine Ehre. Ja, es ist mir immer eine Ehre, für euch Musik zu machen am Bergfestabend. Und danach Yvonne Katterfeld und Benjo mit Irgend.

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1: Ja, wirst du da gleich weggehen, du blöde Fliege, hier vor mir am Bildschirm rumkleben. Das geht mal überhaupt nicht. Genau, Falco mit Genie, einer meiner absoluten Lieblingssongs von Falco. Absolut mega, da erinnere ich mich noch, da bin ich früher mit dem Roller immer zu Bekannten von mir gefahren und habe denen geholfen beim Versand, die Sachen zu packen. Und dann meistens, wenn ich dann den Berg hochgefahren bin, das war hier so im Blaustein, Blaubeuren, kam genau dieser Song auf meinem Walkman. Wer von euch kennt noch einen Walkman? Eigentlich müssten da einige ihre Finger strecken. Ja, und danach Sportfreunde Stiller mit Das Geschenk. Ja, das Leben, Freunde und auch einfach bekannte Musik. Das ist alles ein Geschenk, wofür wir jeden Tag dankbar sein können, müssen, dürfen. Und danach SCS mit Kalt und Kälter. Ja, das hoffe ich natürlich nicht, dass euch kalt ist. Oder dass ihr einfach an der kalten Liebe eines Menschen erfriert. Mein Name ist Sascha Marek Kassner. Ich bin heute bei euch beim Bergfest und habe heute ja so ein bisschen tiefgründige deutsche Popsongs dabei.

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0: Newsflash.
1: In den letzten Monaten ist die Zahl der vermissten Personen dramatisch angestiegen. Die jüngste Veröffentlichung der lokalen Polizeibehörde berichtet von einem weiteren tragischen Fall. Es handelt sich um ein 19-jähriges Mädchen, das zuletzt vor 14 Tagen gesehen wurde. Die Polizei schließt die Möglichkeit nicht aus, dass es sich hier um ein Verbrechen handelt.

Ja, ihr seid hier beim Bergfest heute mit eurem Sascha Mario Kastner. Ja, was ist denn noch die Woche so zu gebieten oder geboten, sagen wir es mal so. Morgen von 20 bis 22 Uhr die Goldrotcharts mit unserem Thomas Flegel. Am Freitag 18 bis 22 Uhr Sabines Wochenende mit Sabine Baumeister. Am Samstag von 10 bis 12 unser Harald Gutner mit Moin Moin. Und dann von 15 bis 18 Uhr das Runde muss ins Eckige. Am Sonntag haben wir leider keinen Wachermacher aus gesundheitlichen Gründen. Am Montag von 18 bis 19 Uhr unseren Check mit den Kult 80ern. Und von 22 bis 0 Uhr bin ich wieder für euch da mit dem Chartbreaker, die Top 30 der deutschen offiziellen Singlecharts. Und am Dienstag haben wir noch von 20 bis 22 Uhr Music Just for Fun mit unserem lieben Heiko. Genau, ich habe für euch jetzt hier die Revolverheld mit Ich lass für dich das Licht an. Also liebe Leute, denkt daran, wir, die Moderatoren, egal wo auf eurem Lieblingsradio, lassen immer für euch das Licht an. Schaut vorbei, hört Musik, lasst es euch gut gehen. Ihr seid nicht allein, denkt da immer daran. Dann EAV, also die erste allgemeine Verunsicherung, und Lemo mit Gegen den Wind und Westernhagen mit Freiheit.

Ja, meiner Meinung nach zählt nicht nur die Freiheit, sondern es zählt auch die Familie. Und wie ich gerade gehört habe, ja, hört meine Familie zu. Ja, die sind die wichtigsten in meinem Leben. Meine Tante, liebe Tante Elke, der Onkel Bernd, liebe Grüße an Felix und an die Julia. Liebe Grüße auch an den Leo und an die Emma, an die Paulina und die Hanna. Liebe Grüße. Ich freue mich, dass ihr zugeschaltet habt. Vielen, vielen Dank dafür. Und ja, ihr seid für mich das Wichtigste im Leben und ich bin so dankbar, dass ihr da seid und auch total immer hinter mir, hinter uns steht. Vielen, vielen Dank. Ja, ich habe auch für euch jetzt für immer extra noch rausgesucht von Doro und dem, ja, Classic Light Night Orchestra und danach Boris Bukowski mit Im Namen Gottes, Amen und Peter Maffael habe ich auch noch für euch mit Hoffnung. Ich wünsche euch einen schönen Abend noch auf Tarassien. Passt auf euch auf. Bussi, Bussi. Ich hab euch lieb.

Ja, ihr Lieben, egal was passiert, es gibt immer einen Funken Hoffnung, auch wenn man, ich kann da wirklich aus Erfahrung reden, wenn man das Gefühl hat, man wird einfach in den Keller gezogen, man fällt in ein Loch, der Trott wird einem weggezogen. Es gibt immer irgendwie eine Möglichkeit. Ich weiß, in dem Moment sieht man die nicht, aber gebt nicht auf, habt Hoffnung. Und wenn ihr mal keine Hoffnung mehr habt oder euch einfach nicht gut fühlt, dann macht das Radio an, schaltet euren Lieblingssender ein und ja, es gibt wieder Hoffnung, ihr wartet einfach bedudelt und es tut einfach nur gut, weil, ja, ich kann es nur wiederholen, in der Musik liegt Magie. So, ich verabschiede mich für euch, bei euch für heute, es ist jetzt kurz vor 22 Uhr, ich freue mich, euch bald wieder zu hören und schicke euch noch mit Nina im Rausch der Liebe und ein kleines Stückchen Lea mit Leiser in den Abend. Macht's gut, passt auf euch auf, bleibt uns gewogen, schaltet nächste Woche Mittwoch wieder ein. Wie ihr wisst ja, rotierende Moderatoren, also ich werde nächste Woche natürlich nicht da sein. Macht's gut, bye bye, bussi bussi, ciao ciao, euer Sascha Mario Kassen aus dem Sendestudio in Weißenhorn.

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